Bundesamts vor allem gesunkene Geburtenzahlen verantwortlich. Eltern lassen ihre Kleinen also nicht plötzlich seltener betreuen. Es gibt schlicht weniger Kinder in diesem Alter. Die Betreuungsquote bei den unter Dreijährigen ist nur minimal gesunken. Das macht sich inzwischen auch bei

0: Nicht aus inhaltlichen Gründen. Sachlich sind wir nicht zuständig, sagte der Richter.
1: Die Verbraucherzentrale Bundesverband hatte Rabatt-Apps als Diskriminierung angeprangert. Gerade ältere, junge und behinderte Menschen würden benachteiligt, heißt es vom Verband. Denn die dürften die Apps teilweise nicht nutzen oder hätten oft auch nicht die entsprechenden Geräte. Allerdings wurden ähnliche Klagen gegen Penny und Netto zuvor schon von den Gerichten als nicht belegbar abgewiesen. Umfragen zufolge haben in Deutschland 3 von 4 Käufern Rabatt-Apps installiert, nutzen sie aber oft gar nicht. Tanja Wagner, Nachrichtenredaktion.
0: Privathaushalte rund um den Globus sind nach Berechnung der Allianz in Summe so reich wie nie. Boomende Börsen ließen das Geldvermögen im vergangenen Jahr um 8,6% auf fast 270 Billionen Euro brutto klettern. Besonders profitiert haben diejenigen, die Geld in Aktien und andere Wertpapiere investiert hatten. Mit umgerechnet knapp 297.000 Euro Netto-Geldvermögen pro Kopf führen weiterhin die USA die Rangliste mit Abstand an vor der Schweiz und Dänemark. Deutschland liegt mit etwas über 90.000 Euro pro Kopf auf Platz 12. Das Wetter, die aktuelle Vorhersage des Deutschen Wetterdienstes, sonnig und vielleicht mit ein paar lockeren Wolken geht's los an diesem Mittwoch. Erst in der zweiten Tageshälfte ziehen im Westen dichtere Wolken und am Abend dann auch Schauer rein. Die Höchsttemperatur liegt heute zwischen rund 20 Grad an den Küsten und 30 Grad im Westen. Morgen zeigt sich die Westhälfte wolkig und bedeckt. Es kann immer wieder Schauer und Gewitter geben. Im Osten ist es erst angenehm sonnig. Im Tagesverlauf ziehen dann aber auch hier mehr Wolken rein bei 18 bis 26 Grad.
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1: Ich bin Uli Reitinger. Bei der Pflegereform ringt die Koalition weiter um einen Kompromiss. Eigentlich soll sie in wenigen Stunden ins Kabinett. Aber die SPD droht mit Blockade. Ein reines Sparpaket darf es nicht geben, sagte SPD-Chef Klingbeil.
2: Knackpunkt ist vor allem die Frage, wer bezahlt am Ende die Rechnung? Die SPD will Geld aus der privaten Pflegeversicherung ins gesetzliche System holen. Die Union hält das aber für rechtlich schwierig. Gleichzeitig will Gesundheitsminister Linnemann mehr als 5 Milliarden Euro vom Bund zurück, die Pflegekassen während Corona ausgegeben haben. Und auch beim Pflegeheim gibt's Streit. Die SPD will die Kosten für Bewohner begrenzen. Linnemann lehnt das ab. Zoe Tessovali, Nachrichtenredaktion.
1: US-Präsident Donald Trump will trotz Warnungen vor existenziellen Risiken künstlicher Intelligenz die Aufsicht über die Technologie ihren US-Entwicklern selbst überlassen. Die Unternehmen würden sich selber kontrollieren, sagte Trump nach einem Treffen mit Chefs von KI-Unternehmen in Washington.
3: Wer in diesem Rennen der Superintelligenz nicht ganz vorne mitmischt und gewinnt, wird abgehängt, durch China womöglich. Daher soll die KI in den USA weiter vorangepeitscht werden. Die klugen Chefs der KI-Firmen würden schon aufpassen, dass dabei nichts in die Hose geht, da ist Trump zuversichtlich. Bei dem Treffen der Hightech-Spitzen im Weißen Haus wurden demnach robuste interne Kontrollen beschlossen. Die von Trump nun so benannte Superintelligenz birgt große Risiken, aber das Potenzial, so Trump, sei historisch einmalig. Aus den USA, Tina Eck.
1: Wegen des Verdachts auf millionenfachen Betrug mit Online-

0: Die deutsche Flugsicherung nimmt am Flughafen Berlin-Brandenburg ein System zur Drohnenerkennung in Betrieb. Das teilte das Bundesverkehrsministerium mit. Damit können Drohnen im An- und Abflugbereich frühzeitig entdeckt und die zuständigen Stellen über mögliche Gefährdungen für den Luftverkehr informiert werden. Alleine im ersten Halbjahr 2026 wurden am Flughafen BER 28 Drohnen gesichtet, so viele wie an keinem anderen deutschen Airport. Das Wetter, die aktuelle Vorhersage des Deutschen Wetterdienstes. Sonnig und mit ein paar lockeren Wolken vielleicht mal geht es los an diesem Mittwoch. Erst in der zweiten Tageshälfte ziehen im Westen dichtere Wolken und am Abend dann auch Schauer rein. Die Höchsttemperatur liegt heute zwischen rund 20 Grad am Meer und bis zu 30 Grad in Westdeutschland. Am Donnerstag zeigt sich die Westhälfte wolkig und bedeckt. Es kann immer wieder Schauer und Gewitter geben. Im Osten ist es erst angenehm sonnig. Im Tagesverlauf ziehen dann aber auch hier Wolken rein bei 18 bis 26 Grad.
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1: Ich bin Uli Reitinger. Union und SPD ringen weiter um Details der geplanten Pflegereform. Der Gesetzentwurf soll in wenigen Stunden vom Kabinett auf den Weg gebracht werden. Ob das wirklich klappt, ist offen. Seit dem Wochenende verhandeln SPD und Union in verschiedenen Runden über die Pläne, mit denen weitere Beitragserhöhungen in der Pflege im kommenden Jahr verhindert werden sollen. Die SPD droht mit Blockade, denn sie sieht in den bisherigen Plänen ein reines Kürzungspaket und lehnt das ab. Wer Polizisten, Rettungskräfte oder Beschäftigte in Bus und Bahn angreift, soll künftig härter bestraft werden. Das sieht ein Gesetzentwurf des Justizministeriums vor, über den die Bundesregierung heute beraten will. Justizministerin Hubig sagt, wer unser Land am Laufen hält, verdient unseren Schutz.
2: Ärzte, Pflegekräfte, Apotheker oder Zugbegleiter, sie alle sollen die neuen Regeln besser schützen. Wer sie angreift, muss künftig mit mindestens 6 Monaten Gefängnis rechnen, doppelt so lange wie bisher. Auslöser für die neuen Regeln ist der Tod eines Zugbegleiters im Februar nach einer Fahrkartenkontrolle. Und der Entwurf geht noch weiter. Bei Volksverhetzung sollen künftig bis zu 5 Jahre Haft möglich sein. Wer dafür verurteilt wird, darf möglicherweise dann 2 bis 5 Jahre lang nicht bei Wahlen kandidieren. Zoe Tassovali, Nachrichtenredaktion.
1: Die letzte PISA-Studie hat deutschen Schülerinnen und Schülern ein schlechtes Zeugnis ausgestellt. Der OECD-Bericht Bildung auf einen Blick 2026 macht jetzt Hoffnung. Demnach gibt es deutliche Fortschritte im deutschen Bildungssystem.
3: Mittlerweile haben 4 von 10 der jungen Leute in Deutschland mindestens einen Hochschulabschluss und fast alle 3- bis 5-Jährigen besuchen einen Kindergarten. Wir sind gut vorangekommen, freut sich deshalb Bundesbildungsministerin Prien mit Blick auf den Bericht. Deutschland gebe vergleichsweise viel Geld pro Schüler für Bildung aus, nur oft nicht effektiv genug. Prien zufolge muss die Qualität des Unterrichts einfach besser werden. Als größtes Problem sehen die Experten dabei den Lehrermangel. Gleichzeitig arbeitet fast die Hälfte der ausgebildeten Lehrkräfte nicht in der Schule. Tanja Wagner, Nachrichtenredaktion.
1: US-Präsident Trump will die Aufsicht über künstliche Intelligenz ihren US-Entwicklern selbst überlassen. Ihre Unternehmen stehen auf dem Spiel, wenn etwas schief geht, sagte Trump nach einem Treffen mit Chefs von KI- und

0: und am Abend dann auch Schauer rein. Die Höchsttemperatur liegt heute zwischen 20 Grad an den Küsten und bis zu 30 Grad im Westen. Morgen zeigt sich die Westhälfte wolkig und bedeckt. Es kann immer wieder Schauer und Gewitter geben. Im Osten ist es erst angenehm sonnig. Im Tagesverlauf ziehen dann aber auch hier mehr Wolken auf bei 18 bis 26 Grad.
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1: Ich bin Uli Reitinger. Nur noch wenige Stunden bis zur Kabinettssitzung der Bundesregierung und noch immer ist nicht klar, ob die Koalition wirklich wie geplant über die Pflegereform abstimmen wird. Die Pläne sind heftig umstritten. Die SPD fordert einen Pflegekostendeckel und einen Ausgleich sozialer Ungerechtigkeiten.
2: 4,4 Milliarden Euro werden bis Ende des Jahres fehlen, warnen die Pflegekassen. Um dort zu sparen, sollen unter anderem Pflegebedürftige und ihre Angehörigen künftig stärker belastet werden. Wer aber sein Leben lang gearbeitet und eingezahlt habe, müsse sich darauf verlassen können, gut versorgt zu sein, heißt es von der SPD. Sie fordert außerdem, dass neben der gesetzlichen auch die private Pflegeversicherung stärker in die Verantwortung genommen wird. Tanja Wagner, Nachrichtenredaktion.
1: Angriffe auf Busfahrer und Zugbegleiter sollen künftig härter bestraft werden. Strafdrohungen bei solchen Angriffen werden künftig denen bei Angriffen auf Vollzugsbeamte entsprechen. Das sieht ein Gesetzentwurf vor, den das Kabinett heute auf den Weg bringen will. Der Entwurf beinhaltet auch höhere Mindeststrafen für Übergriffe auf Polizistinnen und Polizisten und für Widerstand gegen Vollstreckungsbeamte. Für tätliche Angriffe auf Ärzte, Pfleger und Apotheker sieht der Entwurf mindestens 6 Monate Freiheitsstrafe vor. In besonders schweren Fällen 1 bis 10 Jahre. US-Präsident Trump will trotz Warnungen vor existenziellen Risiken künstlicher Intelligenz die Aufsicht über die Technologie ihren US-Entwicklern selbst überlassen. Die Unternehmen würden sich selber kontrollieren, sagte Trump nach einem Treffen mit Chefs von KI-Unternehmen in Washington.
3: Wer in diesem Rennen der Superintelligenz nicht ganz vorne mitmischt und gewinnt, wird abgehängt, durch China womöglich. Daher soll die KI in den USA weiter vorangepeitscht werden. Die klugen Chefs der KI-Firmen würden schon aufpassen, dass dabei nichts in die Hose geht, da ist Trump zuversichtlich. Bei dem Treffen der Hightech-Spitzen im Weißen Haus wurden demnach robuste interne Kontrollen beschlossen. Die von Trump nun so benannte Superintelligenz birgt große Risiken, aber das Potenzial, so Trump, sei historisch einmalig. Aus den USA, Tina Eck.
1: Kurz vor den Nobelpreisen werden heute in Stockholm die Preisträgerinnen und Preisträger der alternativen Nobelpreise bekannt gegeben. Offiziell heißt die Auszeichnung Right Livelihood Award. Der wird an Menschen und Organisationen vergeben, die sich besonders in den Bereichen Klima- und Umweltschutz, Menschenrechte, Gerechtigkeit und Frieden engagieren. Das Wetter, die aktuelle Vorhersage des Deutschen Wetterdienstes, höchstens locker bewölkt, meistens allerdings sonnig, gehen wir in diesen Mittwoch. Erst in der zweiten Tageshälfte ziehen im Westen dichtere Wolken und am Abend dann auch Schauer auf. Die Höchsttemperatur liegt heute zwischen 20 Grad an den Küsten und 30 Grad im Westen. Am Donnerstag zeigt sich die Westhälfte wolkig und bedeckt. Es kann immer mal wieder Schauer und Gewitter geben. Im Osten ist es erst angenehm sonnig. Im Tagesverlauf ziehen dann aber auch hier mehr Wolken auf bei 18 bis 26 Grad.
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4: Und das um 5:15. Einen schönen guten Morgen heute am Mittwoch. Wir gucken ganz kurz auf den Kalender. Heute ist der 30. September. Wahnsinn, wie die Zeit vergeht, oder? Letzter Tag im September 2026 und den lassen wir jetzt ganz entspannt starten mit Matthias Reim. Hier ist Aus meinem Kopf. Guten Morgen.

0: 5.20 Uhr, 10 Minuten noch bis halb sechs. Guten Morgen.
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0: Und heute Morgen geht es um Erik Philippi. Ja, nach dem Liebesaus von Michelle und Erik Philippi wurde ja viel gemutmaßt über die Gründe. Erst vor kurzem hat Michelle ja ein paar Worte zur Trennung gesagt. In den letzten Tagen sind viele neue angebliche Details zur Trennung der beiden vor gut einem halben Jahr rausgekommen. Dabei ist Erik Philippi so ein bisschen in den Fokus geraten und angeblich soll er ja auch Schluss gemacht haben. Und nun hat sich Erik Philippi mit einem Statement bei Instagram zu den ganzen Gerüchten geäußert und das wollen wir Ihnen natürlich auch nicht vorenthalten.
3: Ich habe mir immer vorgenommen, mein Privatleben nicht öffentlich auszutragen und mich an öffentlichen Auseinandersetzungen dieser Form auch nicht zu beteiligen. Und daran möchte ich auch weiterhin festhalten. Aber es gibt einen Punkt, an dem eine Grenze überschritten ist. Und an diesem Punkt bin ich jetzt angekommen. Denn es kursieren Berichterstattungen und Falschmeldungen über mich und meine Person, die ich so nicht hinnehmen möchte. Deshalb möchte ich mich auch einmal dazu äußern, nicht um private Details zu diskutieren. Im Gegenteil, ich möchte hier eine klare Grenze ziehen. Das Ende einer langen Beziehung ist schmerzhaft und die Entscheidung zur Trennung habe ich getroffen, das ist öffentlich bekannt und stimmt. Dass diese Entscheidung Schmerzen verursacht hat, übrigens auf beiden Seiten, tut mir aus tiefstem Herzen leid, aber ich habe für mich damals aus einer extrem belastenden Beziehungssituation heraus keinen anderen Ausweg mehr gesehen. Deshalb stehe ich auch heute noch zu dieser Entscheidung, so schmerzvoll sie auch war, und trage dafür jegliche Verantwortung und alle Konsequenzen.
0: Ja, man merkt, auch ihm fällt es nicht leicht, über die Trennung zu sprechen. Aber er sagt auch, nicht alles, was da an Gerüchten und Schlagzeilen kursiert, stimmt.
3: Wofür ich allerdings keine Verantwortung und Konsequenzen tragen möchte, sind Behauptungen über mich und meine Persönlichkeit, die nicht stimmen, und allertiefste Eingriffe in meine Privatsphäre. Unsere gemeinsame Zeit verdient für mich Respekt, auch über die Trennung hinaus. Und jede gemeinsame Geschichte besteht immer aus zwei persönlichen Perspektiven und nicht alles davon ist öffentlich und nicht alles davon gehört, zumindest meiner Meinung nach, in die Öffentlichkeit. Deshalb bitte ich euch, euch nicht allein anhand von Schlagzeilen ein Urteil über Menschen und deren Beziehungen zu machen. Meine Zurückhaltung bis hierhin bedeutet auch nicht, dass ich jede Darstellung so hingenommen habe oder die aktuellen so hinnehme. Ich habe gegen nachweislich falsche Behauptungen rechtliche Schritte eingeleitet.
0: Ja, und auch für Erik Philippi waren die letzten Monate nicht einfach, wie er weiter erzählt hat.
3: Die vergangenen Monate waren auch für mich hart, sehr hart, aber ich weiß inzwischen sehr genau, dass ich meinen Weg weitergehen möchte. Ich bin mir selbst heute näher als lange zuvor. Ich bin fest davon überzeugt, dass ich auf dieser Erde bin, um Musik zu machen, und ich bin auch angetreten, um Musik zu machen, Songs zu schreiben, zu produzieren und auf der Bühne zu stehen. Und genau das werde ich auch weiterhin tun. Ich bin und bleibe hier für Musik.
0: Ja, also wir können uns auch weiterhin auf neue Musik von Erik Philippi freuen.
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1: Ich bin Uli Reitinger. Nur noch wenige Stunden bis zur Kabinettssitzung der Bundesregierung und noch immer ist nicht klar, ob die Koalition wirklich wie geplant über die Pflegereform abstimmen wird. Die Pläne sind heftig umstritten. Die SPD fordert einen Pflegekostendeckel und einen Ausgleich sozialer Ungerechtigkeiten.
2: 4,4 Milliarden Euro werden bis Ende des Jahres fehlen, warnen die Pflegekassen. Um dort zu sparen, sollen unter anderem Pflegebedürftige und ihre Angehörigen künftig stärker belastet werden. Wer aber sein Leben lang gearbeitet und eingezahlt habe, müsse sich darauf verlassen können, gut versorgt zu sein, heißt es von der SPD. Sie fordert außerdem, dass neben der gesetzlichen auch die private Pflegeversicherung stärker in die Verantwortung genommen wird. Tanja Wagner, Nachrichtenredaktion.
1: Angriffe auf Busfahrer und Zugbegleiter sollen künftig härter bestraft werden. Strafdrohungen bei solchen Angriffen werden künftig denen bei Angriffen auf Vollzugsbeamte entsprechen. Das sieht ein Gesetzentwurf vor, den das Kabinett heute auf den Weg bringen will. Der Entwurf beinhaltet auch höhere Mindeststrafen für Übergriffe auf Polizistinnen und Polizisten und für Widerstand gegen Vollstreckungsbeamte. Für tätliche Angriffe auf Ärzte, Pfleger und Apotheker sieht der Entwurf mindestens 6 Monate Freiheitsstrafe vor, in besonders schweren Fällen 1 bis 10 Jahre. US-Präsident Trump will trotz Warnungen vor existenziellen Risiken künstlicher Intelligenz die Aufsicht über die Technologie ihren US-Entwicklern selbst überlassen. Die Unternehmen würden sich selber kontrollieren, sagte Trump nach einem Treffen mit Chefs von KI-Unternehmen in Washington.
3: Wer in diesem Rennen der Superintelligenz nicht ganz vorne mitmischt und gewinnt, wird abgehängt, durch China womöglich. Daher soll die KI in den USA weiter vorangepeitscht werden. Die klugen Chefs der KI-Firmen würden schon aufpassen, dass dabei nichts in die Hose geht, da ist Trump zuversichtlich. Bei dem Treffen der Hightech-Spitzen im Weißen Haus wurden demnach robuste interne Kontrollen beschlossen. Die von Trump nun so benannte Superintelligenz birgt große Risiken, aber das Potenzial, so Trump, sei historisch einmalig. Aus den USA, Tina Eck.
1: Kurz vor den Nobelpreisen werden heute in Stockholm die Preisträgerinnen und Preisträger der alternativen Nobelpreise bekannt gegeben. Offiziell heißt die Auszeichnung Right Livelihood Award. Der wird an Menschen und Organisationen vergeben, die sich besonders in den Bereichen Klima- und Umweltschutz, Menschenrechte, Gerechtigkeit und Frieden engagieren. Das Wetter, die aktuelle Vorhersage des Deutschen Wetterdienstes, höchstens locker bewölkt, meistens allerdings sonnig gehen wir in diesen Mittwoch. Erst in der zweiten Tageshälfte ziehen im Westen dichtere Wolken und am Abend dann auch Schauer auf. Die Höchsttemperatur liegt heute zwischen 20 Grad an den Küsten und 30 Grad im Westen. Am Donnerstag zeigt sich die Westhälfte wolkig und bedeckt. Es kann immer mal wieder Schauer und Gewitter geben. Im Osten ist es erst angenehm sonnig. Im Tagesverlauf ziehen dann aber auch hier mehr Wolken auf bei 18 bis 26 Grad.
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4: In dieser Woche ohne Nora, die hat Urlaub. Schönen guten Morgen, wir haben es kurz nach 5:30. 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Ich drücke Ihnen ganz fest die Daumen. Heute Morgen um 7:40 Uhr gibt es das nächste Reiseziel bzw. die nächste Sehenswürdigkeit.

0: 5.40 Uhr, 10 Minuten nach halb sechs. Schönen guten Morgen.
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0: Ja, wir sind im Herbst angekommen, auch wenn das Wetter draußen in dieser Woche nochmal auf Sommer schaltet. Aber der Herbst, der kommt garantiert. Und das bedeutet, es gibt auch so ein paar Aufgaben rund ums Haus oder die Wohnung, die ich jetzt erledigen sollte. Und darüber sprechen wir heute Morgen mit unserer Ordnungsexpertin Ursula Kittner. Wunderschönen guten Morgen.
2: Hallo Stefan, guten Morgen.
0: So, der Herbst, der kommt jetzt mit immer größeren Schritten auf uns zu. Und was bedeutet das ja für die Ordnung zu Hause? Was muss ich jetzt alles beachten? Was fällt dir da ein?
2: Oh, der Herbst, wenn er kommt, perfekt für den kleinen Hund ums Zuhause-Check, möchte ich mal sagen. Mhm. Ich würde zuerst mal alles erledigen, was so rund um den Sommer zu tun ist. Also sowas wie Balkon und Terrasse aufräumen und winterfest machen. Da findet sich bestimmt noch die ein oder andere Sommerblume, die jetzt schon nicht mehr so hübsch ist. Mhm. Oder vielleicht schon ganz hinüber. Oder Sachen, die sich da über den Sommer angesammelt haben. Vielleicht so ein bisschen, ich weiß nicht, Deko, so ein paar Übertöpfe. Was mache ich damit? Wie mache ich die winterfest? Also räume ich sie weg? Decke ich sie ab? Oder dürfen sie in den Keller geräumt werden? Mhm. Vielleicht habe ich so eine Sommerlichterkette da drin gehabt. Die darf dann vielleicht jetzt auch weg, weil sie ein bisschen empfindlicher ist, eben was das Wetter betrifft oder so. Mhm. Oder ich kann mich jetzt schon mal darum kümmern, meine Pflanzen winterfest zu machen, auch wenn wir jetzt ja noch Temperaturen haben, die manchmal so ein bisschen sommerlich sind. Mhm. Aber welche Pflanze muss ich vielleicht runterschneiden im Herbst oder braucht es vielleicht irgendwie so ein Gartenvlies oder sowas, dass ich die einpacken kann? Also da gibt es so eine Menge Dinge, die ich rund um den Balkon und so schon machen kann. Und dann haben wir natürlich drin so Sachen wie, mal gucken, ob alle Heizkörper funktionieren. Kann man sich auch frühzeitig schon rund kümmern. Vielleicht auch mal entstauben nach dem Sommer, ne? Mhm. Gitter oben abschrauben, kann man schön mit so, gibt es ja entsprechende Materialien oder kann man sich auch selbst ein bisschen was basteln, geht auch so ein Fließtuch um Messer, um Löffel, dann kann man wunderbar oben drauf alles sauber machen, also habe ich auch schon gemacht hier. Manchmal darf man sich behelfen mit solchen Sachen und also da gibt es viel, was man so machen kann, auch um die Kleidung rundherum.
0: Ja, und das ist auch schon das richtige Stichwort. Was sollte ich denn da jetzt schon mit Blick auf den Herbst beachten und worum kann ich mich da jetzt schon kümmern?
2: Was so Jacken, Schuhe und Schals einfach mal durchgehen. Was haben wir denn da noch? Ist das alles in Ordnung? Hat der Handschuh vielleicht letztes Jahr ein kleines Löchlein bekommen und wir haben es nicht repariert? Mhm. Solche Sachen. Oder was Schuhe betrifft zum Beispiel. Sind alle Schuhe für den Herbst und Winter besohlt, mhm, richtig geputzt? Können wir die langsam mal langsam rausholen? Also schon mal dran denken, dass vielleicht auch die ganz sommerlichen Sommerschläppchen jetzt schon mal weg dürfen, damit sie Platz machen für die Sachen im Winter. Mhm. Das können wir auf jeden Fall tun. Muss vielleicht eine Jacke noch in die Reinigung, also das sind all so Sachen, da können wir uns jetzt schon mal drum kümmern, weil wir vor allem dann auch nicht alles an einem Wochenende machen müssen, ne? Dass wir uns das so in kleine Häppchen einteilen, damit es vor allem entspannt bleibt.
0: Ja, das ist auf jeden Fall ein guter Plan und dann kann der Herbst auch einfach kommen, ne?
2: Das kommt ja so ganz plötzlich, ne? Das Schiedwetter ist ja so ganz plötzlich da und dann sind wir gut vorbereitet, genau.
0: Genau so sieht's aus. Vielen Dank, Ursula Kittner, unsere Ordnungsexpertin. Wir hören uns nächste Woche wieder.
2: Sehr gerne, vielen Dank, tschüss.
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0: 5.51 Uhr. Guten Morgen. Bei der Pflegereform ringt die Koalition weiter um einen Kompromiss und dabei soll heute eigentlich bereits darüber abgestimmt werden. Mehr dazu ja gleich bei uns in den Radio Paloma Nachrichten um 6 Uhr. So, wir starten in den letzten Mittwoch im September 2026. Was dieser 30. für uns vorhat, das erfahren wir jetzt beim Blick in die Sterne.
1: 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Widder.
2: Heute ergeben sich sehr schöne Momente und der Kontakt vertieft sich. Dabei geht es Ihnen darum, auf Ihre Gesprächspartner einzugehen.
1: Stier.
2: Kontakte aufbauen, mit Kollegen diskutieren, Verwandte oder Nachbarn besuchen. Kommunikation ist heute besonders wichtig.
1: Zwillinge.
2: Handeln Sie so, dass Sie sich dabei wohlfühlen. Schlucken Sie Ihren Ärger nicht hinunter, sondern sagen Sie, was Ihnen auf dem Herzen liegt.
1: Krebs.
2: Für ein paar Stunden stehen Sie unter einer inneren Anspannung, die Sie beim geringsten Anlass emotional überreagieren lässt. Gönnen Sie sich ein bisschen Ruhe.
1: Löwe.
2: Heute verfügen Sie über ein gestärktes Selbstbewusstsein und einen klaren Willen. Auch wenn nichts Dringendes ansteht, lohnt es sich, das eigene Leben zu überprüfen und allenfalls die Wegrichtung zu ändern.
1: Jungfrau.
2: Sie wollen Ihren Weg gehen und nicht daran gehindert werden. Was die anderen denken, kümmert Sie heute weniger als sonst.
1: Waage.
2: Lehnen Sie sich nach getaner Arbeit zurück. Lassen Sie sich Ihre Laune nicht vermiesen und warten Sie auf bessere Zeiten. Schon bald geht es bergauf.
1: Skorpion.
2: Heute hat Ihr emotionales Engagement eine besonders kämpferische Komponente. Doch bleiben Sie dabei menschlich und einfühlsam, ohne zu viel nachzugeben.
1: Schütze.
2: Sie suchen heute einen innigen Kontakt zu Ihren Mitmenschen. Sie dürfen viel Zuneigung und Zärtlichkeit erfahren.
1: Steinbock.
2: Was Sie sagen oder denken, ist Ihren Beziehungen nicht unbedingt förderlich. Vielleicht fällt es Ihnen schwer, freundlich zu sein, oder vielleicht finden Sie die richtigen Worte nur mit Mühe. Nehmen Sie diesen Tag als Aufforderung, über Ihre Beziehungen nachzudenken.
1: Wassermann.
2: Dieser Tag eignet sich hervorragend, um ein Projekt in Gang zu bringen. Sie verfügen über einen hohen Energiepegel.
1: Fische.
2: Falls Sie sich sehr konzentrieren müssen, dürften Sie feststellen, dass Sie heute zerstreut und unaufmerksam sind. Ab morgen läuft's wieder besser.
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1: Ich bin Katrin Müller. Die Pflegereform ist heute voraussichtlich Thema im Bundeskabinett. Gesundheitsminister Carsten Linnemann hatte angekündigt, dass er seine Pläne heute vorstellen will. Die SPD hatte aber Änderungen verlangt. Weiteres Kabinettsthema ist ein Gesetzentwurf des Justizministeriums. Wer Polizisten, Rettungskräfte oder Beschäftigte in Bus und Bahn angreift, soll demnach künftig härter bestraft werden.
2: Ärzte, Pflegekräfte, Apotheker oder Zugbegleiter, sie alle sollen die neuen Regeln besser schützen. Wer sie angreift, muss künftig mit mindestens 6 Monaten Gefängnis rechnen, doppelt so lange wie bisher. Auslöser für die neuen Regeln ist der Tod eines Zugbegleiters im Februar nach einer Fahrkartenkontrolle. Und der Entwurf geht noch weiter. Bei Volksverhetzung sollen künftig bis zu 5 Jahre Haft möglich sein. Wer dafür verurteilt wird, darf möglicherweise dann 2 bis 5 Jahre lang nicht bei Wahlen kandidieren. Zoe Tassovali, Nachrichtenredaktion.
1: US-Präsident Donald Trump will trotz Warnungen vor existenziellen Risiken künstlicher Intelligenz die Aufsicht über die Technologie ihren US-Entwicklern selbst überlassen. Die Unternehmen würden sich selber kontrollieren, sagte Trump nach einem Treffen mit Chefs von KI-Unternehmen. Er sieht ausreichenden Schutz durch wirtschaftliche Interessen der Firmen. Zum Start des neuen Monats morgen kehrt nicht nur der Tankrabatt zurück, es gibt auch weitere Änderungen. So können etwa Patientenverfügungen nun auch digital hinterlegt werden. Und ab dem 15. Oktober wird an allen deutschen Bahnhöfen ein Alkoholverbot gelten.
3: Kein Bier auf dem Bahnsteig und auch keins in der Bahnhofshalle. Das Alkoholverbot soll mehr Sicherheit bringen. Und sauberer wird es ohne die ganzen leeren Flaschen auch, hofft die Deutsche Bahn. Wer sicher gehen will, dass Ärzte in kritischen Fällen schnell wissen, wie die Behandlung aussehen soll, kann Patientenverfügung und Vorsorgevollmacht nun auch voll lesbar digital hinterlegen. Und wie immer im Oktober, Heckenschneiden ist wieder erlaubt und wir stellen die Uhr um. Lea Matschulat, Nachrichtenredaktion.
1: Online-Shopper schicken so viele Pakete zurück wie noch nie. In diesem Jahr gehen in Deutschland voraussichtlich 560 Millionen Pakete zurück. Das zeigen Berechnungen der Universität Bamberg. Generell geht jedes 4. online bestellte Paket zurück. Zum Wetter, die aktuelle Vorhersage des Deutschen Wetterdienstes. Anfangs sonnig oder locker bewölkt, erst in der zweiten Tageshälfte ziehen im Westen dichtere Wolken und am Abend dann auch Schauer rein. Die Höchsttemperatur liegt zwischen 20 Grad an den Küsten und stellenweise 30 Grad im Westen. Morgen in der Westhälfte wolkig und bedeckt, es kann immer wieder Schauer und Gewitter geben. Im Osten ist es erst angenehm sonnig, im Tagesverlauf ziehen dann aber auch hier mehr Wolken auf. Bei 18 bis 26 Grad maximal.
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4: In dieser Woche ohne Nora. Schönen guten Morgen, wir haben es 3:03 heute am Mittwoch. Ja, und bei uns heißt es weiterhin Radio Paloma Ahoi. 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

0: Thomas Anders und Florian Silbereisen hier am Mittwochmorgen auf Radio Paloma, 100% deutscher Schlager. Schönen guten Morgen, wir haben es damit 6.10 Uhr, 10 Minuten nach 6. Dass hier bei uns in Deutschland alles gefühlt ein wenig länger dauert, das ist nichts Neues. Ja, gerade bei unseren Ämtern, sei es ein Bauantrag, ein neuer Fußgängerüberweg, der genehmigt werden muss oder einfach nur der Steuerbescheid, alles braucht gefühlt ewig. Das geht aber nicht nur uns Bürgern so, sondern auch den Beamten selbst. Laut einer neuen Umfrage unter den Beamten ärgern sich viele über zu viel Bürokratie in ihrem Job. Ja, eine große Mehrheit sagt, Bürokratie und Genehmigungswege bremsen sie bei der eigenen Arbeit aus. Zoe Tasobali aus der Radio Paloma Redaktion weiß mehr.
1: Es fehlt jetzt nicht unbedingt am Einsatz der Beschäftigten. Die meisten beschreiben sich selbst als motiviert oder sogar sehr motiviert. Trotzdem sagt nur ein kleiner Teil, dass Projekte in den Behörden wirklich reibungslos laufen. Neben komplizierten Abläufen bremsen vor allem zu wenig Personal und zu wenig Geld eine schnelle Arbeit aus. Besonders hart trifft das Städte und Gemeinden. Fast die Hälfte klagt dort über fehlende Finanzmittel. In den Bundesbehörden ist es nur etwa jeder Sechste.
0: Tja, die Bürokratie hier bei uns in Deutschland bremst also vieles aus, ja. Habe ich tatsächlich auch schon mal erlebt, ja. Da wollte ich vor Jahren schon mal was per E-Mail schicken an ein Amt. Dann ist es ja auch gleich digital da. Da wurde mir dann aber gesagt, nee, also das muss schon schriftlich erfolgen per Brief, ja. Dann wird das bei denen eingescannt und dann digital abgelegt. Das geht. Aber man hat mir auch gesagt, ich hätte es auch per Fax schicken können. Das geht auf jeden Fall. So, kurzer Blick auf die Uhr. Wir haben es damit 6 Uhr und 12 Minuten. Einen wunderschönen guten Morgen. Ja, wir starten in den letzten Tag im September 2026 hinein. Und das gleich mit tollen Neuigkeiten von Erik Philippi. Den können wir dieses Jahr nochmal live erleben. Mehr dazu hier gleich bei uns in den Radio Paloma Star News, denn wir bringen sie immer näher an die Stars. Schönen guten Morgen jetzt mit Bernhard Brink. Hier ist Blondes Wunder.

0: Pedro Basile und Miss Italia hier auf Radio Paloma, 100% deutscher Schlager. Schönen guten Morgen, wir haben es 6.19 Uhr, 11 Minuten noch, dann ist es 6:30. Ja, wir starten rein in den Mittwoch, heute am 30. September, letzter Tag im September 2026. Und vom Wetter her war der September hier bei uns in Deutschland ungewöhnlich warm und viel zu trocken. Nach vorläufigen Zahlen des Deutschen Wetterdienstes gehörte er mit durchschnittlich 15,9 Grad zu den 10 wärmsten Septembern seit Beginn der Wetteraufzeichnungen. Zoita Sowali aus der Radio Paloma Redaktion weiß mehr.
1: Am Rhein sieht man die Folgen längst. Weil das Wasser so niedrig ist, können Frachtschiffe nur noch deutlich weniger laden. Und das schadet der Wirtschaft. Und es gibt aktuell kaum Hoffnung, dass da von oben bald was runterkommt. Aber genau das braucht es. Damit sich die Lage wirklich entspannt, bräuchte es mehrere Tage lang großflächigen Regen. So ein paar kräftige Schauer reichen nicht mehr, weil der ausgetrocknete Boden nicht so viel Wasser auf einmal aufnehmen kann. Experten rechnen damit, dass die Pegel noch 2 bis 3 Wochen sehr niedrig bleiben.
0: Ja, also so schön es war, dass der September relativ sonnig und warm war, aber es war einfach viel zu trocken, viel zu wenig Regen kam runter. Naja, das ändert sich ja ab heute. Ne? Im Westen Deutschlands soll es ja heute Nachmittag schon anfangen zu regnen. Aber wir haben gerade gehört, das reicht nicht.
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0: Und auch heute Morgen geht es um Erik Philippi. Ja, erst gestern haben wir über das Statement von Erik Philippi zur Trennung von Michelle und den Gerüchten rundherum gesprochen. In diesem Statement sagte er aber auch, dass er sich jetzt wieder hauptsächlich der Musik widmen will. Und tatsächlich gibt es in diesem Zuge auch eine kleine Überraschung. Denn noch in diesem Jahr wird Erik Philippi ein Konzert geben. Am 6. Dezember, also am Nikolaustag, wird er im Theater Delphi in Berlin auftreten unter dem Motto Bar Neue Hoffnung. Den Ort für das Konzert, den hat er ganz bewusst gewählt, denn die Bar Neue Hoffnung ist nämlich nicht nur der Name des Konzertabends, sondern auch ein Song von Erik Philippi. Darin geht es um einen Ort, an dem jeder willkommen ist, ein offenes Ohr findet und für einen Moment seine Sorgen vergessen kann. Ja, und bei diesem Konzert wird diese Idee dann auch lebendig, denn Erik wird selbst zum Barkeeper werden und nimmt dann sein Publikum mit musikalisch in die Bar Neue Hoffnung. Klingt auf jeden Fall sehr interessant. Die Tickets dafür, die gibt's ab sofort überall zu kaufen.
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Bleib wie du bist, Claudia Jung hier auf Radio Paloma, 100% deutscher Schlager. Schönen guten Morgen am Mittwoch, wir haben 6.25 Uhr. Bei der Pflegereform ringt die Koalition weiter um einen Kompromiss und eigentlich soll heute bereits darüber abgestimmt werden. Mehr dazu gleich bei uns in den Radio Paloma

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1: Ich bin Katrin Müller. Die Pflegereform ist heute voraussichtlich Thema im Bundeskabinett. Gesundheitsminister Carsten Linnemann hatte angekündigt, dass er seine Pläne heute vorstellen will. Die SPD hatte aber Änderungen verlangt. Weiteres Kabinettsthema ist ein Gesetzentwurf des Justizministeriums. Wer Polizisten, Rettungskräfte oder Beschäftigte in Bus und Bahn angreift, soll demnach künftig härter bestraft werden.
2: Ärzte, Pflegekräfte, Apotheker oder Zugbegleiter, sie alle sollen die neuen Regeln besser schützen. Wer sie angreift, muss künftig mit mindestens 6 Monaten Gefängnis rechnen, doppelt so lange wie bisher. Auslöser für die neuen Regeln ist der Tod eines Zugbegleiters im Februar nach einer Fahrkartenkontrolle. Und der Entwurf geht noch weiter. Bei Volksverhetzung sollen künftig bis zu 5 Jahre Haft möglich sein. Wer dafür verurteilt wird, darf möglicherweise dann 2 bis 5 Jahre lang nicht bei Wahlen kandidieren. Zoe Tassovali, Nachrichtenredaktion.
1: US-Präsident Donald Trump will trotz Warnungen vor existenziellen Risiken künstlicher Intelligenz die Aufsicht über die Technologie ihren US-Entwicklern selbst überlassen. Die Unternehmen würden sich selber kontrollieren, sagte Trump nach einem Treffen mit Chefs von KI-Unternehmen. Er sieht ausreichenden Schutz durch wirtschaftliche Interessen der Firmen. Zum Start des neuen Monats morgen kehrt nicht nur der Tankrabatt zurück, es gibt auch weitere Änderungen. So können etwa Patientenverfügungen nun auch digital hinterlegt werden. Und ab dem 15. Oktober wird an allen deutschen Bahnhöfen ein Alkoholverbot gelten.
3: Kein Bier auf dem Bahnsteig und auch keins in der Bahnhofshalle. Das Alkoholverbot soll mehr Sicherheit bringen. Und sauberer wird es ohne die ganzen leeren Flaschen auch, hofft die Deutsche Bahn. Wer sicher gehen will, dass Ärzte in kritischen Fällen schnell wissen, wie die Behandlung aussehen soll, kann Patientenverfügung und Vorsorgevollmacht nun auch voll lesbar digital hinterlegen. Und wie immer im Oktober, Heckenschneiden ist wieder erlaubt und wir stellen die Uhr um. Lea Matschulat, Nachrichtenredaktion.
1: Online-Shopper schicken so viele Pakete zurück wie noch nie. In diesem Jahr gehen in Deutschland voraussichtlich 560 Millionen Pakete zurück. Das zeigen Berechnungen der Universität Bamberg. Generell geht jedes 4. online bestellte Paket zurück. Zum Wetter, die aktuelle Vorhersage des Deutschen Wetterdienstes. Anfangs sonnig oder locker bewölkt, erst in der zweiten Tageshälfte ziehen im Westen dichtere Wolken und am Abend dann auch Schauer rein. Die Höchsttemperatur liegt zwischen 20 Grad an den Küsten und stellenweise 30 Grad im Westen. Morgen in der Westhälfte wolkig und bedeckt, es kann immer wieder Schauer und Gewitter geben. Im Osten ist es erst angenehm sonnig, im Tagesverlauf ziehen dann aber auch hier mehr Wolken auf. Bei 18 bis 26 Grad maximal.
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4: Und das um 6.32 Uhr gleich. Einen schönen guten Morgen heute am Mittwoch. Ach ja, so ein schöner warmer Kaffee am Morgen, ja, das hat schon was. Wobei ich auch sagen muss, ein kalter Kaffee, der kann auch überzeugen und lecker sein, gerade wenn es tagsüber draußen warm ist. Aber kalter Kaffee ist nicht gleich kalter Kaffee. Vielleicht haben Sie ja auch schon von Cold Brew gehört, also kalt gebrüht. Was hinter dieser Form der Kaffeezubereitung steckt, das klären wir gleich mal mit der Verbraucherzentrale Berlin bei den Radio Paloma Experten direkt nach Juliane Werding und jetzt Maria Foscania.

0: Juliane Werning um 6.39 Uhr gleich.
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0: Ja, wir haben ja neulich schon über ganz viel Kaffee gesprochen und im Zuge dessen ist noch ein anderes Thema aufgeploppt und wir haben ja auch schon über Noras Eismaschine gesprochen und dann müssen wir noch über meine Kaffeemaschine sprechen, denn die kann nämlich was ganz Tolles und zwar Cold Brew Kaffee, also kalten Kaffee sozusagen. Ja, und was da dran ist und was diese Maschine wirklich kann und was kalter Kaffee kann, das besprechen wir heute Morgen mit Frau Dr. Grit Kittelmann von der Verbraucherzentrale Berlin. Schönen guten Morgen.
2: Hallo, guten Morgen.
0: So, kalter Kaffee klingt erstmal stinklangweilig. Ich kann aber sagen, aus eigener Erfahrung, ist mega lecker. Wie bereite ich den denn am besten vor? Vor allem, wenn ich nicht so eine Maschine habe.
2: Ja, Sie übergießen grob gemahlenes Kaffeepulver einfach mit kaltem Wasser und lassen das etwa so 12 Stunden bei Raumtemperatur ziehen. Und danach filtern Sie die Mischung und können den fertigen Kaffee trinken.
0: Also wir merken schon, es ist nicht nur einfach kalt gewordener Kaffee, sondern das ist wirklich eine kleine Wissenschaft. Was ist denn der Vorteil an dieser Zubereitung?
2: Ja, der Kaffee enthält weniger Säure und Bitterstoffe als bei der herkömmlichen Zubereitung, ist also magenschonender. Und weil der Prozess einfach so lange dauert und die Temperatur niedrig ist, lösen sich ganz andere Bestandteile aus den Kaffeebohnen. Der Koffeingehalt ist übrigens genauso hoch, wie wenn Sie herkömmlich aufbrühen.
0: Okay, und wie kann ich den dann trinken?
2: Also von Eiswürfeln, Sahne und Milch bis hin zu Tonic oder sogar Fruchtsorbet gibt es ganz viele Zutaten, die den Kaffee noch aufpeppen können, je nachdem, was einem so schmeckt.
0: Ja, also das sollte man auf jeden Fall mal ausprobieren, ja. Gerade wenn es ein bisschen wärmer ist draußen, ist das sehr, sehr angenehm. Und ja, ich sag an dieser Stelle, lassen Sie sich schmecken und vielen Dank, Frau Dr. Grit Kittelmann von der Verbraucherzentrale Berlin.
2: Aber gerne, tschüss.
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0: es laut. So klingt neue Musik hier am Mittwochmorgen. Antje Klann und Sag es laut auf Radio Paloma. 100% deutscher Schlager. Bei uns hören Sie die neuen deutschen Schlagerhits immer zuerst. Schönen guten Morgen. Wir haben es damit 6.48 Uhr. US-Präsident Donald Trump will trotz Warnungen vor großen Risiken die Aufsicht von künstlicher Intelligenz den US-Entwicklern selbst überlassen. Mehr dazu hier gleich bei uns in den Radio Paloma Nachrichten um 7 Uhr. Wir alle sind reich. Das behaupte ich jetzt, ja, denn laut einer neuen Studie haben die Privathaushalte so viel Geld wie noch nie zur Verfügung. Und das nicht nur hier bei uns in Deutschland, sondern auf der ganzen Welt. Allerdings ist das Geldvermögen weiterhin sehr ungleich verteilt, sowohl zwischen den Ländern als auch deren Bevölkerung. Finn Wiens aus der Radio Paloma Redaktion weiß mehr.
1: Rund 268 Billionen Euro brutto, so hoch war nach einer Berechnung der Allianz das Vermögen aller Privathaushalte im vergangenen Jahr. 2025 waren besonders die im Vorteil, die Geld in Aktien oder Wertpapiere gesteckt haben. In Deutschland machen das aber deutlich weniger als im internationalen Durchschnitt. Zwar wird hier viel gespart, doch das bringt nur bedingt mehr Vermögen. Insgesamt bleibt Privatvermögen sehr ungleich verteilt. In Deutschland besitzen die reichsten 10% mehr als die Hälfte des gesamten Netto-Geldvermögens.
0: Ja, im Schnitt hat jeder Mensch hier bei uns in Deutschland ein Nettovermögen von knapp 92.000 Euro. Also, wenn ich da so auf mein Konto gucke, bei mir ist das nicht so. Das Einzige, was ich an Vermögen habe, ist Hüftgold.
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1: Ich bin Katrin Müller. Union und SPD ringen kurz vor den geplanten Kabinettsberatungen weiter um die Pflegereform. Ob der Gesetzentwurf von Gesundheitsminister Carsten Linnemann wie geplant heute im Bundeskabinett beraten werden kann, ist unklar. Die Koalitionspartner verhandeln schon seit dem Wochenende in verschiedenen Runden über die Pläne.
2: Die Reform soll weitere Beitragserhöhungen in der Pflege im kommenden Jahr verhindern. Da sind sich Union und SPD einig. Doch wie das konkret funktionieren soll, da gehen die Meinungen auseinander. Die SPD fordert beispielsweise einen Pflegekostendeckel, um die Kosten für Pflegeheimbewohner zu begrenzen. Außerdem will sie Geld aus der privaten Pflegeversicherung ins gesetzliche System holen. Die CDU findet, das ist alles zu teuer. Wichtig sei jetzt zu schauen, wo Geld gespart werden kann. Doch ein reines Sparpaket will die SPD verhindern. Fiona Reinhardt, Nachrichtenredaktion.
1: US-Präsident Donald Trump will trotz Warnungen vor existenziellen Risiken künstlicher Intelligenz die Aufsicht über die Technologie ihren US-Entwicklern selbst überlassen. Die Unternehmen würden sich selber kontrollieren, sagte Trump nach einem Treffen mit Chefs von KI-Unternehmen.
3: Wer in diesem Rennen der Superintelligenz nicht ganz vorne mitmischt und gewinnt, wird abgehängt, durch China womöglich. Daher soll die KI in den USA weiter vorangepeitscht werden. Die klugen Chefs der KI-Firmen würden schon aufpassen, dass dabei nichts in die Hose geht, da ist Trump zuversichtlich. Bei dem Treffen der Hightech-Spitzen im Weißen Haus wurden demnach robuste interne Kontrollen beschlossen. Aus den USA, Tina Eck.
1: Die teils gewaltsamen Proteste gegen eine schlechte Ausstattung von Schulen in Frankreich haben sich ausgedehnt. Laut Innenminister wurden gestern rund 440 Menschen festgenommen. Ihnen werde zumeist Sachbeschädigung oder Angriffe auf Ordnungskräfte vorgeworfen, heißt es. Rund 340 Einrichtungen waren laut Kulturministerium gestern von Blockaden oder Protestaktionen betroffen. Der alternative Nobelpreis geht in diesem Jahr an mehrere Frauen und von Frauen geführte Organisationen, die sich für Menschenrechte und eine gerechtere Verteilung von Macht stark machen. Mit dem Right Livelihood Award ausgezeichnet werden unter anderem eine pakistanische Menschenrechtsanwältin und eine US-Informatikerin. Sie kämpft für Fairness in der Entwicklung künstlicher Intelligenz. Zum Wetter, die aktuelle Vorhersage des Deutschen Wetterdienstes. Anfangs sonnig oder locker bewölkt, erst in der zweiten Tageshälfte ziehen im Westen dichtere Wolken und am Abend dann auch Schauer rein. Die Höchsttemperatur liegt zwischen 20 Grad an den Küsten und stellenweise 30 Grad im Westen. Morgen in der Westhälfte wolkig und bedeckt, es kann immer wieder Schauer und Gewitter geben. Im Osten ist es erst angenehm sonnig, im Tagesverlauf ziehen dann aber auch hier mehr Wolken auf. Bei 18 bis 26 Grad maximal.
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4: Und das um 7:03. Einen schönen guten Morgen heute am Mittwoch am 30. September. Ja, wir starten in den letzten Tag im September 2026. Ab morgen ist dann gefühlt mit dem Start des Oktobers auch wirklich der Herbst da. Merken wir ja auch schon an der Natur, ne? Also es gibt schon ganz, ganz viele Bäume, die ihre Blätterfarbe gewechselt haben. Aber viele sehen jetzt den richtigen Start in den Herbst alles andere als positiv entgegen. Es wird grauer, wahrscheinlich auch nasser und kühler werden. Aber hey, der Oktober, der hat im wahrsten Sinne des Wortes goldene Seiten. Und über die sprechen wir gleich nach Andreas Martin und jetzt Adiyama und Kobinian. Hier ist Ich schieße dich zum Mond.

0: Andreas Martin hier auf Radio Paloma, 100% deutscher Schlager. Schönen guten Morgen heute am Mittwoch. Wir haben es damit 7.11 Uhr, 11 Minuten nach 7. Ja, heute ist der 30. September, der letzte Tag in diesem Monat. Und das heißt, wir starten ab morgen in den Oktober. Und dann ist der Herbst auch wirklich da. Merken wir im Moment ja auch schon an der Natur, ne? Also viele Bäume, die wechseln schon die Farbe. Der Oktober kann da im wahrsten Sinne des Wortes goldig sein. Und darüber sprechen wir jetzt mit Diana Kramer aus der Radio Paloma Redaktion. Schönen guten Morgen.
1: Guten Morgen.
0: Diana, du hast heute Morgen für uns ein paar Tipps, wie man den Herbst mit allen Sinnen genießen kann. Und ich gehöre ja eigentlich zu der Fraktion Sommer, ja, und fühle mich damit richtig wohl und tue mich mit der Herbstbegeisterung ein bisschen schwer. Wie kannst du mir denn da helfen?
1: Ja, ich kann das sehr gut verstehen, denn wir alle lieben ja lange und laue Sommernächte, Baden im See oder Biergärten. Mhm. Aber vieles davon geht tatsächlich auch im Herbst. Wer zum Beispiel gerne draußen ist, kann einfach schauen, wo es in Restaurants oder Cafés Heizstrahler oder auch kuschelige Decken gibt. Da lässt es sich ja auch bei etwas kühleren Temperaturen prima aushalten. Mhm. Und ansonsten kann ich nur empfehlen, alle Sinne einzuschalten. Die Farben jetzt im Herbst sind unfassbar schön. Und auch wenn die Sonne nicht mehr grenzenlos scheint, wer kann, sollte jede Minute davon genießen. Also auch im Büro einfach mal Fenster auf und jeden Strahl einfangen.
0: Ja, da gebe ich dir absolut recht. Die Farbenpracht im goldenen Oktober, die hat wirklich schon was. Lass uns mal über den kulinarischen Herbst sprechen. Was sind denn da jetzt so die Highlights, die da auf uns warten?
1: Also der Klassiker unter den Herbstgerichten ist wahrscheinlich Kürbissuppe. Von cremig bis scharf oder stückig ist da alles möglich. Das Netz quillt fast über vor Rezepten. Übrigens auch in leckeren veganen Varianten. Und wer keine Suppe mag, soll es ja geben. Kürbis lässt sich auch wunderbar als Ofengemüse zubereiten, zum Beispiel mit Kartoffeln. Mhm. Und generell ist ja jetzt die Zeit für Gemütlichkeit. Also Eintöpfe, Aufläufe oder auch Pilzgerichte, die man ja jetzt auch selbst sammeln kann, passen perfekt in die Zeit. Mhm. Und wer die leichten Sommersalate vermisst, einfach mal einige der Zutaten wie Möhren, Kartoffeln oder Pilze in der Pfanne anbraten und dann zum Beispiel zum Feldsalat geben, funktioniert super und ist wirklich lecker.
0: Ja, das klingt auf jeden Fall schon sehr verführerisch, ne? Und ich muss sagen, ich habe mir am letzten Wochenende ja auch schon eine Suppe gekocht, ne? Eine Möhren-Kartoffelsuppe. War auch super lecker. So, lass uns noch mal ganz kurz auf die Kürbisse eingehen. Da gibt's ja ultra viele Sorten, ne? Was sollte ich denn da beim Kauf beachten? Was ist da so der beste Kürbis?
1: Ja, das kann man so pauschal nicht sagen, aber für die Küche sind wohl der Hokkaido und der Butternut-Kürbis die bekanntesten. Mhm. Der Hokkaido ist der meist kräftig orangefarbene Runde, ganz leicht zu erkennen. Der hat ein besonders nussiges Aroma und bei dem kann man die Schale mitverarbeiten. Deshalb eignet er sich besonders für Suppen, aber auch zum Beispiel für Kürbisbrot. Mhm. Der Butternusskürbis ist dagegen eher beige und hier muss die Schale auf jeden Fall ab. Diese Variante ist im Geschmack etwas milder und auch süßlicher und prima für Aufläufe zum Beispiel. Butternuss und Hokkaido sind übrigens Winterkürbisse. Die Sommervariante davon ist die Zucchini.
0: Mhm, okay, haben wir wieder was dazugelernt.
1: Ja, ein bisschen geschlaumt.
0: Vielen Dank, Diana.
1: Gerne.
0: So, kurzer Blick auf die Uhr. Wir haben es damit 7 Uhr und 14 Minuten. Einen schönen guten Morgen. Wir starten rein in den neuen Tag heute am 30. September. Ja, 2027 wird für Stefanie Hertel ganz aufregend werden, denn sie geht ein paar neue Wege. Was das bedeutet, das erfahren Sie gleich hier bei uns in den Radio Paloma Star News, denn wir bringen Sie immer näher an die Stars. Schönen guten Morgen jetzt mit André Stade.

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1: Neue Musik von Pia Sophie, wenn das zu viel ist, hier auf Radio Paloma, 100% deutscher Schlager. Bei uns hören Sie die neuen deutschen Schlagerhits immer zuerst. Schönen guten Morgen heute am Mittwoch, wir haben es damit 7.21 Uhr. Erst vor kurzem hat ja die neue PISA-Studie für Aufregung in Sachen Bildung gesorgt. Ja, dabei hat Deutschland ja den niedrigsten Wert seit Beginn der Erhebung bekommen. Und nun gibt es eine neue Studie zu den Lehrern. Demnach ist jeder fünfte Lehrer hier bei uns in Deutschland unvollständig qualifiziert. Ja, wobei ich sagen muss, ich finde das gar nicht so erschreckend. Also ich würde erst aufhorchen, wenn es heißen würde, unsere Lehrer sind noch schlechter als die Schüler bei der PISA-Studie.
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1: Und heute Morgen geht es um Stefanie Hertel.
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1: Bei Stefanie Hertel stehen 2027 offenbar ein paar Veränderungen an. Denn wenn Sie bei Stefanie bisher an Dirndl, Volksmusik und so ein Stückel heile Welt gedacht haben, ja, dann kommt jetzt ein Programmtitel auf Sie zu, mit dem Sie wahrscheinlich eher nicht gerechnet hätten. Nutten, Koks und Edelweiß. Ja, Stefanie Hertel wagt nämlich einen Ausflug in die Comedy und geht im kommenden Jahr gemeinsam mit Kabarettist Wolfgang Trepper auf Tour. Dabei tritt sie in ziemlich große Fußstapfen. Sie übernimmt nämlich den Part von Mary Rose, die 10 Jahre lang gemeinsam mit Wolfgang Trepper auf der Bühne stand. Das Prinzip bleibt ähnlich. Musik trifft hier auf ziemlich freche Comedy. Allerdings wird diesmal nicht der Schlager, sondern die Volksmusik ordentlich auf die Schippe genommen. Und da dürfte Stefanie Hertel aus ihrer langen Karriere ja durchaus genügend Geschichten mitbringen. Ja, Angst vor den teilweise ziemlich derben Sprüchen von Wolfgang Trepper hat Stefanie Hertel auf jeden Fall nicht. Sie sagte gegenüber der Bild-Zeitung, sie könne gute Satire vertragen und kündigt schon mal an, dass Wolfgang natürlich auch mit entsprechenden Kontern von ihr rechnen müsse. Ja, und musikalisch wird's ebenfalls nicht nur volkstümlich. Stefanies Dirndl-Rockband soll nämlich auch mit dabei sein. Außerdem ihr Mann und ihre Tochter. Ja, von so a Stückel heile Welt zu Nuttenkoks und Edelweiß. Also diesen Karriereschritt, den hätte man bei Stefanie Hertel wahrscheinlich auch nicht so unbedingt kommen sehen.
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Daniela Alfinito hier auf Radio Paloma, 100% deutscher Schlager am Mittwochmorgen. Wir haben 7.28 Uhr. Bei der Pflegereform ringt die Koalition weiter um einen Kompromiss. Eigentlich soll heute bereits darüber abgestimmt werden. Mehr dazu hier gleich bei uns in den Radio Paloma Nachrichten.

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1: Ich bin Katrin Müller. Union und SPD ringen kurz vor den geplanten Kabinettsberatungen weiter um die Pflegereform. Ob der Gesetzentwurf von Gesundheitsminister Carsten Linnemann wie geplant heute im Bundeskabinett beraten werden kann, ist unklar. Die Koalitionspartner verhandeln schon seit dem Wochenende in verschiedenen Runden über die Pläne.
2: Die Reform soll weitere Beitragserhöhungen in der Pflege im kommenden Jahr verhindern. Da sind sich Union und SPD einig. Doch wie das konkret funktionieren soll, da gehen die Meinungen auseinander. Die SPD fordert beispielsweise einen Pflegekostendeckel, um die Kosten für Pflegeheimbewohner zu begrenzen. Außerdem will sie Geld aus der privaten Pflegeversicherung ins gesetzliche System holen. Die CDU findet, das ist alles zu teuer. Wichtig sei jetzt zu schauen, wo Geld gespart werden kann. Doch ein reines Sparpaket will die SPD verhindern. Fiona Reinhardt, Nachrichtenredaktion.
1: US-Präsident Donald Trump will trotz Warnungen vor existenziellen Risiken künstlicher Intelligenz die Aufsicht über die Technologie ihren US-Entwicklern selbst überlassen. Die Unternehmen würden sich selber kontrollieren, sagte Trump nach einem Treffen mit Chefs von KI-Unternehmen.
3: Wer in diesem Rennen der Superintelligenz nicht ganz vorne mitmischt und gewinnt, wird abgehängt, durch China womöglich. Daher soll die KI in den USA weiter vorangepeitscht werden. Die klugen Chefs der KI-Firmen würden schon aufpassen, dass dabei nichts in die Hose geht, da ist Trump zuversichtlich. Bei dem Treffen der Hightech-Spitzen im Weißen Haus wurden demnach robuste interne Kontrollen beschlossen. Aus den USA, Tina Eck.
1: Die teils gewaltsamen Proteste gegen eine schlechte Ausstattung von Schulen in Frankreich haben sich ausgedehnt. Laut Innenminister wurden gestern rund 440 Menschen festgenommen. Ihnen werde zumeist Sachbeschädigung oder Angriffe auf Ordnungskräfte vorgeworfen, heißt es. Rund 340 Einrichtungen waren laut Kulturministerium gestern von Blockaden oder Protestaktionen betroffen. Der alternative Nobelpreis geht in diesem Jahr an mehrere Frauen und von Frauen geführte Organisationen, die sich für Menschenrechte und eine gerechtere Verteilung von Macht stark machen. Mit dem Right Livelihood Award ausgezeichnet werden unter anderem eine pakistanische Menschenrechtsanwältin und eine US-Informatikerin. Sie kämpft für Fairness in der Entwicklung künstlicher Intelligenz. Zum Wetter, die aktuelle Vorhersage des Deutschen Wetterdienstes. Anfangs sonnig oder locker bewölkt, erst in der zweiten Tageshälfte ziehen im Westen dichtere Wolken und am Abend dann auch Schauer rein. Die Höchsttemperatur liegt zwischen 20 Grad an den Küsten und stellenweise 30 Grad im Westen. Morgen in der Westhälfte wolkig und bedeckt, es kann immer wieder Schauer und Gewitter geben. Im Osten ist es erst angenehm sonnig, im Tagesverlauf ziehen dann aber auch hier mehr Wolken auf. Bei 18 bis 26 Grad maximal.
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4: Einen schönen guten Morgen heute am Mittwoch. Wir haben es 7.34 Uhr und gleich begeben wir uns wieder auf große Schlagerseereise. Nächstes Jahr im Oktober, vom 2. bis zum 9. Oktober, stechen wir in See. Dann geht's gemeinsam durch die Adria. Ja, und wir stellen Ihnen jetzt schon mal die Reise-Highlights, die Reisesehenswürdigkeiten dieser fantastischen Reise vor. Jeden Tag gibt es neue Orte hier bei uns zu entdecken. Aber aufgepasst, das Ganze ist nicht nur Urlaub fürs Ohr. Am Ende jeder Woche gibt es hier bei uns eine Frage zu unseren Reisezielen. 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Und das nächste Reiseziel, das entdecken wir gleich gemeinsam nach Ella Endlich und jetzt Dreves Cordalis Petri.

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0: Ja.
1: Ella, endlich um 7.42 Uhr. Guten Morgen.
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3: Und jetzt wird's laut, bunt und ein bisschen wild. Wir sind nämlich in Ravenna und wer hier nur an alte Kirchen und Gebäude denkt, hat noch nicht alles gesehen. Denn ganz in der Nähe liegt Mirabilandia, einer der größten Freizeitparks Italiens. Hier gibt's Achterbahnen, Wasserattraktionen und jede Menge Fahrgeschäfte. Und wenn man sich in einen der großen Achterbahnen setzt, ist es mit dem gemütlichen italienischen Flair ganz schnell vorbei. Also ich weiß ja nicht, wie es Ihnen geht, aber ich würde mich natürlich trauen. Ganz bestimmt. Also vielleicht. Ich würde jedenfalls erst einmal ganz mutig vor der Achterbahn stehen und überlegen, ob ich wirklich einsteige. Immerhin kann man von da oben das Meer sehen. Ich überlege noch ein bisschen, aber vielleicht sind Sie ja ein Adrenalin-Junkie.
1: Ja, ich würde ganz genauso, glaube ich, eher davor stehen und auf das Meer blicken. Ja, also ich bin auch nicht so ein Achterbahnfreund. 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

0: Norm Lang und Isabella hier auf Radio Paloma, 100% deutscher Schlager. Schönen guten Morgen heute am Mittwoch, wir haben 7.53 Uhr. Bei der Pflegereform ringt die Koalition aus SPD und CDU weiter um einen Kompromiss. Mehr dazu ja gleich bei uns in den Radio Paloma Nachrichten um 8 Uhr. Und jetzt der Blick in die Sterne heute für den letzten Tag im September 2026.
1: 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Widder.
2: Heute ergeben sich sehr schöne Momente und der Kontakt vertieft sich. Dabei geht es Ihnen darum, auf Ihre Gesprächspartner einzugehen.
1: Stier.
2: Kontakte aufbauen, mit Kollegen diskutieren, Verwandte oder Nachbarn besuchen. Kommunikation ist heute besonders wichtig.
1: Zwillinge.
2: Handeln Sie so, dass Sie sich dabei wohlfühlen. Schlucken Sie Ihren Ärger nicht hinunter, sondern sagen Sie, was Ihnen auf dem Herzen liegt.
1: Krebs.
2: Für ein paar Stunden stehen Sie unter einer inneren Anspannung, die Sie beim geringsten Anlass emotional überreagieren lässt. Gönnen Sie sich ein bisschen Ruhe.
1: Löwe.
2: Heute verfügen Sie über ein gestärktes Selbstbewusstsein und einen klaren Willen. Auch wenn nichts Dringendes ansteht, lohnt es sich, das eigene Leben zu überprüfen und allenfalls die Wegrichtung zu ändern.
1: Jungfrau.
2: Sie wollen Ihren Weg gehen und nicht daran gehindert werden. Was die anderen denken, kümmert Sie heute weniger als sonst.
1: Waage.
2: Lehnen Sie sich nach getaner Arbeit zurück. Lassen Sie sich Ihre Laune nicht vermiesen und warten Sie auf bessere Zeiten. Schon bald geht es bergauf.
1: Skorpion.
2: Heute hat Ihr emotionales Engagement eine besonders kämpferische Komponente. Doch bleiben Sie dabei menschlich und einfühlsam, ohne zu viel nachzugeben.
1: Schütze.
2: Sie suchen heute einen innigen Kontakt zu Ihren Mitmenschen. Sie dürfen viel Zuneigung und Zärtlichkeit erfahren.
1: Steinbock.
2: Was Sie sagen oder denken, ist Ihren Beziehungen nicht unbedingt förderlich. Vielleicht fällt es Ihnen schwer, freundlich zu sein, oder vielleicht finden Sie die richtigen Worte nur mit Mühe. Nehmen Sie diesen Tag als Aufforderung, über Ihre Beziehungen nachzudenken.
1: Wassermann.
2: Dieser Tag eignet sich hervorragend, um ein Projekt in Gang zu bringen. Sie verfügen über einen hohen Energiepegel.
1: Fische.
2: Falls Sie sich sehr konzentrieren müssen, dürften Sie feststellen, dass Sie heute zerstreut und unaufmerksam sind. Ab morgen läuft's wieder besser.
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1: Ich bin Katrin Müller. Die Pflegereform ist heute voraussichtlich Thema im Bundeskabinett. Gesundheitsminister Carsten Linnemann hatte angekündigt, dass er seine Pläne heute vorstellen will. Die SPD hatte aber Änderungen verlangt. Weiteres Kabinettsthema ist ein Gesetzentwurf des Justizministeriums. Wer Polizisten, Rettungskräfte oder Beschäftigte in Bus und Bahn angreift, soll demnach künftig härter bestraft werden.
2: Ärzte, Pflegekräfte, Apotheker oder Zugbegleiter, sie alle sollen die neuen Regeln besser schützen. Wer sie angreift, muss künftig mit mindestens 6 Monaten Gefängnis rechnen, doppelt so lange wie bisher. Auslöser für die neuen Regeln ist der Tod eines Zugbegleiters im Februar nach einer Fahrkartenkontrolle. Und der Entwurf geht noch weiter. Bei Volksverhetzung sollen künftig bis zu 5 Jahre Haft möglich sein. Wer dafür verurteilt wird, darf möglicherweise dann 2 bis 5 Jahre lang nicht bei Wahlen kandidieren. Zoe Tassovali, Nachrichtenredaktion.
1: US-Präsident Donald Trump will trotz Warnungen vor existenziellen Risiken künstlicher Intelligenz die Aufsicht über die Technologie ihren US-Entwicklern selbst überlassen. Die Unternehmen würden sich selber kontrollieren, sagte Trump nach einem Treffen mit Chefs von KI-Unternehmen. Er sieht ausreichenden Schutz durch wirtschaftliche Interessen der Firmen. Zum Start des neuen Monats morgen kehrt nicht nur der Tankrabatt zurück, es gibt auch weitere Änderungen. So können etwa Patientenverfügungen nun auch digital hinterlegt werden. Und ab dem 15. Oktober wird an allen deutschen Bahnhöfen ein Alkoholverbot gelten.
3: Kein Bier auf dem Bahnsteig und auch keins in der Bahnhofshalle. Das Alkoholverbot soll mehr Sicherheit bringen. Und sauberer wird es ohne die ganzen leeren Flaschen auch, hofft die Deutsche Bahn. Wer sicher gehen will, dass Ärzte in kritischen Fällen schnell wissen, wie die Behandlung aussehen soll, kann Patientenverfügung und Vorsorgevollmacht nun auch voll lesbar digital hinterlegen. Und wie immer im Oktober, Heckenschneiden ist wieder erlaubt und wir stellen die Uhr um. Lea Matschulat, Nachrichtenredaktion.
1: Großrazzia in Deutschland und anderen europäischen Ländern. Mehr als 1000 Einsatzkräfte gehen gegen ein internationales Geldwäschenetzwerk und Rocker der Hells Angels vor. Laut Duisburger Polizei sollen auch mehrere Haftbefehle vollstreckt werden. Federführend ist die Staatsanwaltschaft Duisburg. Zum Wetter, die aktuelle Vorhersage des Deutschen Wetterdienstes. Anfangs sonnig oder locker bewölkt, erst in der zweiten Tageshälfte ziehen im Westen dichtere Wolken und am Abend dann auch Schauer rein. Die Höchsttemperatur liegt zwischen 20 Grad an den Küsten und stellenweise 30 Grad im Westen. Morgen in der Westhälfte wolkig und bedeckt, es kann immer wieder Schauer und Gewitter geben. Im Osten ist es erst angenehm sonnig, im Tagesverlauf ziehen dann aber auch hier mehr Wolken auf. Bei 18 bis 26 Grad maximal.
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4: Und das in dieser Woche ohne Nora, die hat Urlaub. Schöne Grüße. Wir haben es 7:58, auf geht's in den neuen Tag. Heute am Mittwoch, am 30. September. Ja, letzter Tag in diesem Monat. Unglaublich, wie die Zeit vergeht. Wobei ja ich sagen muss, also für mich war ja der letzte Tag des Monats schon vor gut einer Woche. Also zumindest, wenn ich nach meinem Konto gehe. Ne? Schönen Start in den Tag. Jetzt Mittwoch ist er bei.

0: Laura und Marc, ein bisschen verliebt hier auf Radio Paloma, 100% deutscher Schlager. Schönen guten Morgen heute am Mittwoch, wir haben es damit 8 und 9, 9 Minuten nach 8. Dass hier bei uns in Deutschland alles gefühlt ein wenig länger dauert, das ist nichts Neues. Ja, gerade bei unseren Ämtern, sei es ein Bauantrag, ein neuer Fußgängerüberweg, der genehmigt werden muss oder einfach nur der Steuerbescheid, alles braucht gefühlt ewig. Das geht aber nicht nur uns Bürgern so, sondern auch den Beamten selbst. Laut einer neuen Umfrage unter den Beamten ärgern sich viele über zu viel Bürokratie in ihrem Job. Ja, eine große Mehrheit sagt, Bürokratie und Genehmigungswege bremsen sie bei der eigenen Arbeit aus. Zoita Sobali aus der Radio Paloma Redaktion weiß mehr.
1: Es fehlt jetzt nicht unbedingt am Einsatz der Beschäftigten. Die meisten beschreiben sich selbst als motiviert oder sogar sehr motiviert. Trotzdem sagt nur ein kleiner Teil, dass Projekte in den Behörden wirklich reibungslos laufen. Neben komplizierten Abläufen bremsen vor allem zu wenig Personal und zu wenig Geld eine schnelle Arbeit aus. Besonders hart trifft das Städte und Gemeinden. Fast die Hälfte klagt dort über fehlende Finanzmittel. In den Bundesbehörden ist es nur etwa jeder Sechste.
0: Tja, die Bürokratie hier bei uns in Deutschland bremst also vieles aus, ja. Habe ich tatsächlich auch schon mal erlebt, ja. Da wollte ich vor Jahren schon mal was per E-Mail schicken an ein Amt. Dann ist es ja auch gleich digital da. Da wurde mir dann aber gesagt, nee, also das muss schon schriftlich erfolgen per Brief, ja.

Dann wird das bei denen eingescannt und dann digital abgelegt. Das geht. Aber man hat mir auch gesagt, ich hätte es auch per Fax schicken können. So, kurzer Blick auf die Uhr. Wir haben es damit 8 Uhr und 11 Minuten gleich. Einen wunderschönen guten Morgen. Ja, wir starten rein in den neuen Tag heute am 30. September. Und auch heute Morgen beschäftigt uns Erik Philippi. Der sorgt jetzt für eine Überraschung, denn wir werden ihn im Dezember live erleben können. Wo und was uns da erwartet, das erfahren Sie gleich hier bei uns in den Radio Paloma Star News, denn wir bringen Sie immer näher an die Stars. Schönen guten Morgen jetzt mit einem riesen Kultschlager zum Mitsingen. Hier ist Marianne Rosenberg.

0: der aktuelle Titel von Vincent Groß und Tim Peters. Ich frage für einen Freund hier auf Radio Paloma, 100% deutscher Schlager. Schönen guten Morgen, kommen Sie gut in den neuen Tag. Wir haben es 8.17 Uhr. Ja, übrigens, Tim Peters geht ja wieder auf große Solo-Tour. Im Januar 2027 ist es soweit. 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Alle Infos und die Tickets dazu gibt's auf radiopaloma.de. Ja, wir starten rein in den Mittwoch, heute am 30. September. Letzter Tag im September 2026 und vom Wetter her war der September hier bei uns in Deutschland ungewöhnlich warm und viel zu trocken. Nach vorläufigen Zahlen des Deutschen Wetterdienstes gehörte er mit durchschnittlich 15,9 Grad zu den 10 wärmsten Septembern seit Beginn der Wetteraufzeichnungen. Zoita Sowali aus der Radio Paloma Redaktion weiß mehr.
1: Am Rhein sieht man die Folgen längst. Weil das Wasser so niedrig ist, können Frachtschiffe nur noch deutlich weniger laden. Und das schadet der Wirtschaft. Und es gibt aktuell kaum Hoffnung, dass da von oben bald was runterkommt. Aber genau das braucht es. Damit sich die Lage wirklich entspannt, bräuchte es mehrere Tage lang großflächigen Regen. So ein paar kräftige Schauer reichen nicht mehr, weil der ausgetrocknete Boden nicht so viel Wasser auf einmal aufnehmen kann. Experten rechnen damit, dass die Pegel noch 2 bis 3 Wochen sehr niedrig bleiben.
0: Ja, also so schön es war, dass der September relativ sonnig und warm war, aber es war einfach viel zu trocken, viel zu wenig Regen kam runter. Naja, das ändert sich ja ab heute. Ne? Im Westen Deutschlands soll es ja heute Nachmittag schon anfangen zu regnen. Aber wir haben gerade gehört, das reicht nicht.
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0: Und auch heute Morgen geht es um Erik Philippi.
4: Ticket ins Abenteuer. Dort, wo uns nur noch der Wahnsinn steuert. Heute Nacht geht es los.
0: Ja, erst gestern haben wir über das Statement von Erik Philippi zur Trennung von Michelle und den Gerüchten rundherum gesprochen. In diesem Statement sagte er aber auch, dass er sich jetzt wieder hauptsächlich der Musik widmen will. Und tatsächlich gibt es in diesem Zuge auch eine kleine Überraschung. Denn noch in diesem Jahr wird Erik Philippi ein Konzert geben. Am 6. Dezember, also am Nikolaustag, wird er im Theater Delphi in Berlin auftreten unter dem Motto Bar Neue Hoffnung. Den Ort für das Konzert, den hat er ganz bewusst gewählt, denn die Bar Neue Hoffnung ist nämlich nicht nur der Name des Konzertabends, sondern auch ein Song von Erik Philippi. Darin geht es um einen Ort, an dem jeder willkommen ist, ein offenes Ohr findet und für einen Moment seine Sorgen vergessen kann. Ja, und bei diesem Konzert wird diese Idee dann auch lebendig, denn Erik wird selbst zum Barkeeper werden und nimmt dann sein Publikum mit musikalisch in die Bar Neue Hoffnung. Klingt auf jeden Fall sehr interessant. Die Tickets dafür, die gibt's ab sofort überall zu kaufen.
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Mike Leon Grosch und Sterne um 8.24 Uhr hier auf Radio Paloma 100% deutscher Schlager. Bei der Pflegereform ringt die Bundesregierung weiter um einen Kompromiss. Mehr dazu gleich bei uns in den Radio Paloma Nachrichten um 8:30 Uhr.

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1: Ich bin Katrin Müller. Die Pflegereform ist heute voraussichtlich Thema im Bundeskabinett. Gesundheitsminister Carsten Linnemann hatte angekündigt, dass er seine Pläne heute vorstellen will. Die SPD hatte aber Änderungen verlangt. Weiteres Kabinettsthema ist ein Gesetzentwurf des Justizministeriums. Wer Polizisten, Rettungskräfte oder Beschäftigte in Bus und Bahn angreift, soll demnach künftig härter bestraft werden.
2: Ärzte, Pflegekräfte, Apotheker oder Zugbegleiter, sie alle sollen die neuen Regeln besser schützen. Wer sie angreift, muss künftig mit mindestens 6 Monaten Gefängnis rechnen, doppelt so lange wie bisher. Auslöser für die neuen Regeln ist der Tod eines Zugbegleiters im Februar nach einer Fahrkartenkontrolle. Und der Entwurf geht noch weiter. Bei Volksverhetzung sollen künftig bis zu 5 Jahre Haft möglich sein. Wer dafür verurteilt wird, darf möglicherweise dann 2 bis 5 Jahre lang nicht bei Wahlen kandidieren. Zoe Tassovali, Nachrichtenredaktion.
1: US-Präsident Donald Trump will trotz Warnungen vor existenziellen Risiken künstlicher Intelligenz die Aufsicht über die Technologie ihren US-Entwicklern selbst überlassen. Die Unternehmen würden sich selber kontrollieren, sagte Trump nach einem Treffen mit Chefs von KI-Unternehmen. Er sieht ausreichenden Schutz durch wirtschaftliche Interessen der Firmen. Zum Start des neuen Monats morgen kehrt nicht nur der Tankrabatt zurück, es gibt auch weitere Änderungen. So können etwa Patientenverfügungen nun auch digital hinterlegt werden. Und ab dem 15. Oktober wird an allen deutschen Bahnhöfen ein Alkoholverbot gelten.
3: Kein Bier auf dem Bahnsteig und auch keins in der Bahnhofshalle. Das Alkoholverbot soll mehr Sicherheit bringen. Und sauberer wird es ohne die ganzen leeren Flaschen auch, hofft die Deutsche Bahn. Wer sicher gehen will, dass Ärzte in kritischen Fällen schnell wissen, wie die Behandlung aussehen soll, kann Patientenverfügung und Vorsorgevollmacht nun auch voll lesbar digital hinterlegen. Und wie immer im Oktober, Heckenschneiden ist wieder erlaubt und wir stellen die Uhr um. Lea Matschulat, Nachrichtenredaktion.
1: Großrazzia in Deutschland und anderen europäischen Ländern. Mehr als 1000 Einsatzkräfte gehen gegen ein internationales Geldwäschenetzwerk und Rocker der Hells Angels vor. Laut Duisburger Polizei sollen auch mehrere Haftbefehle vollstreckt werden. Federführend ist die Staatsanwaltschaft Duisburg. Zum Wetter, die aktuelle Vorhersage des Deutschen Wetterdienstes. Anfangs sonnig oder locker bewölkt, erst in der zweiten Tageshälfte ziehen im Westen dichtere Wolken und am Abend dann auch Schauer rein. Die Höchsttemperatur liegt zwischen 20 Grad an den Küsten und stellenweise 30 Grad im Westen. Morgen in der Westhälfte wolkig und bedeckt, es kann immer wieder Schauer und Gewitter geben. Im Osten ist es erst angenehm sonnig, im Tagesverlauf ziehen dann aber auch hier mehr Wolken auf. Bei 18 bis 26 Grad maximal.
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4: Und das zur Wochenhalbzeit. Einen schönen guten Morgen heute am Mittwoch. Wir haben es 8.34 Uhr. Ja, nächstes Jahr vom 2. bis zum 9. Oktober geht es wieder auf große Schlagerseereise. 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Ja, falls Sie sich noch nicht angemeldet haben, dann sollten Sie das jetzt noch ganz schnell tun auf radiopaloma.de. Und falls Sie vorhin um 7.40 Uhr die Sehenswürdigkeit des heutigen Tages verpasst haben, kein Problem. Nachher um 9.40 Uhr hören wir nochmal gemeinsam

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0: Andrea Jürgens um 8.41 Uhr. Guten Morgen.
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0: Ja, wir haben neulich schon über ganz viel Kaffee gesprochen und im Zuge dessen ist noch ein anderes Thema aufgeploppt und wir haben ja auch schon über Noras Eismaschine gesprochen und dann müssen wir noch über meine Kaffeemaschine sprechen, denn die kann nämlich was ganz Tolles und zwar Cold Brew Kaffee, also kalten Kaffee sozusagen. Ja, und was da dran ist und was diese Maschine wirklich kann und was kalter Kaffee kann, das besprechen wir heute Morgen mit Frau Dr. Grit Kittelmann von der Verbraucherzentrale Berlin. Schönen guten Morgen.
2: Hallo, guten Morgen.
0: So, kalter Kaffee klingt erstmal stinklangweilig. Ich kann aber sagen, aus eigener Erfahrung, ist mega lecker. Wie bereite ich den denn am besten vor? Vor allem, wenn ich nicht so eine Maschine habe.
2: Ja, Sie übergießen grob gemahlenes Kaffeepulver einfach mit kaltem Wasser und lassen das etwa so 12 Stunden bei Raumtemperatur ziehen. Und danach filtern Sie die Mischung und können den fertigen Kaffee trinken.
0: Mhm, also wir merken schon, es ist nicht nur einfach kalt gewordener Kaffee, sondern es ist wirklich eine kleine Wissenschaft. Was ist denn der Vorteil an dieser Zubereitung?
2: Ja, der Kaffee enthält weniger Säure und Bitterstoffe als bei der herkömmlichen Zubereitung, ist also magenschonender. Und weil der Prozess einfach so lange dauert und die Temperatur niedrig ist, lösen sich ganz andere Bestandteile aus den Kaffeebohnen. Der Koffeingehalt ist übrigens genauso hoch, wie wenn Sie herkömmlich aufbrühen.
0: Okay, und wie kann ich den dann trinken?
2: Also von Eiswürfeln, Sahne und Milch bis hin zu Tonic oder sogar Fruchtsorbet gibt es ganz viele Zutaten, die den Kaffee noch aufpeppen können, je nachdem, was einem so schmeckt.
0: Ja, also das sollte man auf jeden Fall mal ausprobieren, ja. Gerade wenn es ein bisschen wärmer ist draußen, ist das sehr, sehr angenehm. Und ja, ich sag an dieser Stelle, lassen Sie sich schmecken und vielen Dank, Frau Dr. Grit Kittelmann von der Verbraucherzentrale Berlin.
2: Aber gerne, tschüss.
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0: Neue Musik von Matthias Reim aus seinem niegelnagelneuen Album, das genauso heißt. Flashback hier auf Radio Paloma, 100% deutscher Schlager. Bei uns hören Sie die neuen deutschen Schlagerhits immer zuerst. Schönen guten Morgen, wir haben es damit 8.52 Uhr. Bei der Pflegereform ringt die Koalition weiter um einen Kompromiss. Mehr dazu hier gleich bei uns in den Radio Paloma Nachrichten um 9 Uhr. Wir alle sind reich. Das behaupte ich jetzt, ja, denn laut einer neuen Studie haben die Privathaushalte so viel Geld wie noch nie zur Verfügung. Und das nicht nur hier bei uns in Deutschland, sondern auf der ganzen Welt. Allerdings ist das Geldvermögen weiterhin sehr ungleich verteilt, sowohl zwischen den Ländern als auch deren Bevölkerung. Finn Wiens aus der Radio Paloma Redaktion weiß mehr.
1: Rund 268 Billionen Euro brutto, so hoch war nach einer Berechnung der Allianz das Vermögen aller Privathaushalte im vergangenen Jahr. 2025 waren besonders die im Vorteil, die Geld in Aktien oder Wertpapiere gesteckt haben. In Deutschland machen das aber deutlich weniger als im internationalen Durchschnitt. Zwar wird hier viel gespart, doch das bringt nur bedingt mehr Vermögen. Insgesamt bleibt Privatvermögen sehr ungleich verteilt. In Deutschland besitzen die reichsten 10% mehr als die Hälfte des gesamten Netto-Geldvermögens.
0: Ja, im Schnitt hat jeder Mensch hier bei uns in Deutschland ein Nettovermögen von knapp 92.000 Euro. Also, wenn ich da so auf mein Konto gucke, bei mir ist das nicht so. Das Einzige, was ich an Vermögen habe, ist Hüftgold.
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1: Ich bin Katrin Müller. Mit einer groß angelegten Razzia geht die Polizei in Deutschland und anderen europäischen Ländern seit dem Morgen gegen ein Geldwäschenetzwerk und Rocker der Hells Angels vor. Laut der zuständigen Polizei in Duisburg sollen auch mehrere Haftbefehle vollstreckt werden.
2: Insgesamt werden nach dpa-Informationen 140 Objekte durchsucht. Unter anderem soll es einen großen Polizeieinsatz an der Adresse eines einflussreichen Hells Angels Rockers in Duisburg gegeben haben. Eine Sprecherin der Polizei erklärt, dass sich der Einsatz gegen ein internationales Netzwerk von Geldwäschern richtet und gegen eine kriminelle Vereinigung. Und bei dieser handelt es sich nach dpa-Informationen um die Hells Angels. Mehr als 1000 Einsatzkräfte sind in Deutschland und anderen europäischen Ländern an der Razzia heute Morgen beteiligt. Fiona Reinhardt, Nachrichtenredaktion.
1: Union und SPD ringen kurz vor den geplanten Kabinettsberatungen weiter um die Pflegereform. Ob der Gesetzentwurf von Gesundheitsminister Lindemann wie geplant ins Kabinett eingebracht werden kann, ist noch unklar. Die Koalitionspartner verhandeln schon seit dem Wochenende in verschiedenen Runden über die Pläne. US-Präsident Donald Trump will trotz Warnungen vor existenziellen Risiken künstlicher Intelligenz die Aufsicht über die Technologie ihren US-Entwicklern selbst überlassen. Die Unternehmen würden sich selber kontrollieren, sagte Trump nach einem Treffen mit Chefs von KI-Unternehmen.
3: Wer in diesem Rennen der Superintelligenz nicht ganz vorne mitmischt und gewinnt, wird abgehängt, durch China womöglich. Daher soll die KI in den USA weiter vorangepeitscht werden. Die klugen Chefs der KI-Firmen würden schon aufpassen, dass dabei nichts in die Hose geht, da ist Trump zuversichtlich. Bei dem Treffen der Hightech-Spitzen im Weißen Haus wurden demnach robuste interne Kontrollen beschlossen. Die von Trump nun so benannte Superintelligenz birgt große Risiken, aber das Potenzial, so Trump, sei historisch einmalig. Tina Eck, USA.
1: Der alternative Nobelpreis geht in diesem Jahr an mehrere Frauen und von Frauen geführte Organisationen, die sich für Menschenrechte und eine gerechtere Verteilung von Macht stark machen. Mit dem Right Livelihood Award ausgezeichnet werden unter anderem eine pakistanische Menschenrechtsanwältin und eine US-Informatikerin. Sie kämpft für Fairness in der Entwicklung künstlicher Intelligenz. Zum Wetter, die aktuelle Vorhersage des Deutschen Wetterdienstes. Meist sonnig und trocken, zum Abend im Westen und Südwesten mehr Wolken. Im Nordosten Höchstwerte um 21 Grad, im Südwesten bis 30 Grad. Morgen in der Westhälfte stark bewölkt bis bedeckt, mit Regenschauern und einzelnen Gewittern. Sonst heiter bis sonnig, nur im Westen später ein paar mehr Wolken. Regen ist aber nicht in Sicht. 18 bis 26 Grad werden es maximal. Mit den höchsten Werten im Osten und Südosten.
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4: Und das zur Wochenhalbzeit heute am Mittwoch. Schönen guten Morgen, wir haben es 8:03 und das heißt, es wird Zeit für das nur 9 Uhr Schlager-Quiz. Wir wollen ja in dieser Woche von Ihnen wissen, wer das hier ist.
5: Ja, Giovanni ist ein sehr freundlicher Mensch.
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4: 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Morgen um diese Zeit gibt es den alles entscheidenden letzten Hinweis und am Freitag dann schon die Auflösung.

0: Kalispera Griechenland, Gigi Anderson hier auf Radio Paloma, 100% deutscher Schlager. Schönen guten Morgen heute am Mittwoch, wir haben es damit 10 nach 9. Ja, heute ist der 30. September, der letzte Tag in diesem Monat und das heißt, wir starten ab morgen in den Oktober und dann ist der Herbst auch wirklich da. Merken wir im Moment ja auch schon an der Natur, ne? Also viele Bäume, die wechseln schon die Farbe. Der Oktober kann da im wahrsten Sinne des Wortes goldig sein und darüber sprechen wir jetzt mit Diana Kramer aus der Radio Paloma Redaktion. Schönen guten Morgen.
1: Guten Morgen.
0: Diana, du hast heute Morgen für uns ein paar Tipps, wie man den Herbst mit allen Sinnen genießen kann. Und ich gehöre ja eigentlich zu der Fraktion Sommer, ja, und fühle mich damit richtig wohl und tue mich mit der Herbstbegeisterung ein bisschen schwer. Wie kannst du mir denn da helfen?
1: Ja, ich kann das sehr gut verstehen, denn wir alle lieben ja lange und laue Sommernächte, Baden im See oder Biergärten. Mhm. Aber vieles davon geht tatsächlich auch im Herbst. Wer zum Beispiel gerne draußen ist, kann einfach schauen, wo es in Restaurants oder Cafés Heizstrahler oder auch kuschelige Decken gibt. Da lässt es sich ja auch bei etwas kühleren Temperaturen prima aushalten. Und ansonsten kann ich nur empfehlen, alle Sinne einzuschalten. Die Farben jetzt im Herbst sind unfassbar schön und auch wenn die Sonne nicht

0: mehr grenzenlos scheint. Wer kann, sollte jede Minute davon genießen, also auch im Büro einfach mal Fenster auf und jeden Strahl einfangen.
1: Ja, da gebe ich dir absolut recht. Die Farbenpracht im goldenen Oktober, die hat wirklich schon was. Lass uns mal über den kulinarischen Herbst sprechen. Was sind denn da jetzt so die Highlights, die da auf uns warten?
0: Also der Klassiker unter den Herbstgerichten ist wahrscheinlich Kürbissuppe. Von cremig bis scharf oder stückig ist da alles möglich. Das Netz quillt fast über vor Rezepten. Übrigens auch in leckeren veganen Varianten. Und wer keine Suppe mag, soll es ja geben, Kürbis lässt sich auch wunderbar als Ofengemüse zubereiten, zum Beispiel mit Kartoffeln. Mhm. Und generell ist ja jetzt die Zeit für Gemütlichkeit. Also Eintöpfe, Aufläufe oder auch Pilzgerichte, die man ja jetzt auch selbst sammeln kann, passen perfekt in die Zeit. Mhm. Und wer die leichten Sommersalate vermisst, einfach mal einige der Zutaten wie Möhren, Kartoffeln oder Pilze in der Pfanne anbraten und dann zum Beispiel zum Feldsalat geben, funktioniert super und ist wirklich lecker.
1: Ja, das klingt auf jeden Fall schon sehr verführerisch, ne? Und ich muss sagen, ich habe mir am letzten Wochenende ja auch schon eine Suppe gekocht, ne? Eine Möhren-Kartoffelsuppe. War auch super lecker. So, lass uns noch mal ganz kurz auf die Kürbisse eingehen. Da gibt es ja ultra viele Sorten. Ne? Was sollte ich denn da beim Kauf beachten? Was ist da so der beste Kürbis?
0: Ja, das kann man so pauschal nicht sagen, aber für die Küche sind wohl der Hokkaido und der Butternut-Kürbis die bekanntesten. Mhm. Der Hokkaido ist der meist kräftig orangefarbene Runde, ganz leicht zu erkennen. Der hat ein besonders nussiges Aroma und bei dem kann man die Schale mitverarbeiten. Deshalb eignet er sich besonders für Suppen, aber auch zum Beispiel für Kürbisbrot. Mhm. Der Butternusskürbis ist dagegen eher beige und hier muss die Schale auf jeden Fall ab. Diese Variante ist im Geschmack etwas milder und auch süßlicher und prima für Aufläufe zum Beispiel. Butternuss und Hokkaido sind übrigens Winterkürbisse. Die Sommervariante davon ist die Zucchini.
1: Okay, haben wir wieder was dazugelernt.
0: Ja, ein bisschen geschlauben.
1: Vielen Dank, Diana.
0: Gerne.
1: So, kurzer Blick auf die Uhr. Wir haben es damit. 9 Uhr und 14 Minuten. Einen wunderschönen guten Morgen heute am Mittwoch. Nutten, Koks und Edelweiß. Ja, so heißt das neue Comedy-Programm von Wolfgang Trepper und Stefanie Hertel. Ja, Stefanie Hertel geht auf Comedy-Tour. Mehr dazu hier gleich bei uns in den Radio Paloma Star News, denn wir bringen sie immer näher an die Stars. Schönen guten Morgen, kommen Sie gut in den Mittwoch jetzt mit Maite Kelly.

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0: Neue Musik von Larissa, Nachtmodus hier auf Radio Paloma, 100% deutscher Schlager. Bei uns hören Sie die neuen deutschen Schlagerhits immer zuerst. Schönen guten Morgen. So, wir wechseln jetzt in den Tagmodus. Wir haben es 9.21 Uhr. Erst vor kurzem hat ja die neue PISA-Studie für Aufregung in Sachen Bildung gesorgt. Ja, dabei hat Deutschland ja den niedrigsten Wert seit Beginn der Erhebung bekommen. Und nun gibt es eine neue Studie zu den Lehrern. Demnach ist jeder fünfte Lehrer hier bei uns in Deutschland unvollständig qualifiziert. Ja, wobei ich sagen muss, ich finde das gar nicht so erschreckend. Also ich würde erst aufhorchen, wenn es heißen würde, unsere Lehrer sind noch schlechter als die Schüler bei der PISA-Studie.
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0: Und heute Morgen geht es um Stefanie Hertel.
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0: Bei Stefanie Hertel stehen 2027 offenbar ein paar Veränderungen an. Denn wenn sie bei Stefanie bisher an Dirndl, Volksmusik und so ein Stückel Heile Welt gedacht haben, ja, dann kommt jetzt ein Programmtitel auf sie zu, mit dem sie wahrscheinlich eher nicht gerechnet hätten. Nutten, Koks und Edelweiß. Ja, Stefanie Hertel wagt nämlich einen Ausflug in die Comedy und geht im kommenden Jahr gemeinsam mit Kabarettist Wolfgang Trepper auf Tour. Dabei tritt sie in ziemlich große Fußstapfen. Sie übernimmt nämlich den Part von Mary Rose, die 10 Jahre lang gemeinsam mit Wolfgang Trepper auf der Bühne stand. Das Prinzip bleibt ähnlich. Musik trifft hier auf ziemlich freche Comedy. Allerdings wird diesmal nicht der Schlager, sondern die Volksmusik ordentlich auf die Schippe genommen. Und da dürfte Stefanie Hertel aus ihrer langen Karriere ja durchaus genügend Geschichten mitbringen. Ja, Angst vor den teilweise ziemlich derben Sprüchen von Wolfgang Trepper hat Stefanie Hertel auf jeden Fall nicht. Sie sagte gegenüber der Bild-Zeitung, sie könne gute Satire vertragen und kündigt schon mal an, dass Wolfgang natürlich auch mit entsprechenden Kontern von ihr rechnen müsse. Ja, und musikalisch wird es ebenfalls nicht nur volkstümlich. Stefanies Dirndl-Rockband soll nämlich auch mit dabei sein. Außerdem ihr Mann und ihre Tochter. Ja, von so ein Stückel heile Welt zu Nuttenkoks und Edelweiß. Also diesen Karriereschritt, den hätte man bei Stefanie Hertel wahrscheinlich auch nicht so unbedingt kommen sehen.
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Nino D'Angelo und Marina Marx hier auf Radio Paloma, 100% deutscher Schlager. Schönen guten Morgen heute am Mittwoch, wir haben es 9.27 Uhr. Mit einer groß angelegten Razzia geht die Polizei in Deutschland und europaweit seit dem Morgen gegen ein Geldwäschenetzwerk und Rocker der Hells Angels vor. Alle Einzelheiten dazu gleich hier bei uns in den Radio Paloma Nachrichten um 9:30 Uhr, direkt nach Vicky Leandros und Ich liebe das Leben. Schönen guten Morgen.

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1: Ich bin Katrin Müller. Mit einer groß angelegten Razzia geht die Polizei in Deutschland und anderen europäischen Ländern seit dem Morgen gegen ein Geldwäschenetzwerk und Rocker der Hells Angels vor. Laut der zuständigen Polizei in Duisburg sollen auch mehrere Haftbefehle vollstreckt werden.
2: Insgesamt werden nach dpa-Informationen 140 Objekte durchsucht. Unter anderem soll es einen großen Polizeieinsatz an der Adresse eines einflussreichen Hells Angels Rockers in Duisburg gegeben haben. Eine Sprecherin der Polizei erklärt, dass sich der Einsatz gegen ein internationales Netzwerk von Geldwäschern richtet und gegen eine kriminelle Vereinigung. Und bei dieser handelt es sich nach dpa-Informationen um die Hells Angels. Mehr als 1000 Einsatzkräfte sind in Deutschland und anderen europäischen Ländern an der Razzia heute Morgen beteiligt. Fiona Reinhardt, Nachrichtenredaktion.
1: Union und SPD ringen kurz vor den geplanten Kabinettsberatungen weiter um die Pflegereform. Ob der Gesetzentwurf von Gesundheitsminister Lindemann wie geplant ins Kabinett eingebracht werden kann, ist noch unklar. Die Koalitionspartner verhandeln schon seit dem Wochenende in verschiedenen Runden über die Pläne. US-Präsident Donald Trump will trotz Warnungen vor existenziellen Risiken künstlicher Intelligenz die Aufsicht über die Technologie ihren US-Entwicklern selbst überlassen. Die Unternehmen würden sich selber kontrollieren, sagte Trump nach einem Treffen mit Chefs von KI-Unternehmen.
3: Wer in diesem Rennen der Superintelligenz nicht ganz vorne mitmischt und gewinnt, wird abgehängt, durch China womöglich. Daher soll die KI in den USA weiter vorangepeitscht werden. Die klugen Chefs der KI-Firmen würden schon aufpassen, dass dabei nichts in die Hose geht, da ist Trump zuversichtlich. Bei dem Treffen der Hightech-Spitzen im Weißen Haus wurden demnach robuste interne Kontrollen beschlossen. Die von Trump nun so benannte Superintelligenz birgt große Risiken, aber das Potenzial, so Trump, sei historisch einmalig. Tina Eck, USA.
1: Der alternative Nobelpreis geht in diesem Jahr an mehrere Frauen und von Frauen geführte Organisationen, die sich für Menschenrechte und eine gerechtere Verteilung von Macht stark machen. Mit dem Right Livelihood Award ausgezeichnet werden unter anderem eine pakistanische Menschenrechtsanwältin und eine US-Informatikerin. Sie kämpft für Fairness in der Entwicklung künstlicher Intelligenz. Zum Wetter, die aktuelle Vorhersage des Deutschen Wetterdienstes. Meist sonnig und trocken, zum Abend im Westen und Südwesten mehr Wolken. Im Nordosten Höchstwerte um 21 Grad, im Südwesten bis 30 Grad. Morgen in der Westhälfte stark bewölkt bis bedeckt mit Regenschauern und einzelnen Gewittern. Sonst heiter bis sonnig, nur im Westen später ein paar mehr Wolken. Regen ist aber nicht in Sicht. 18 bis 26 Grad werden es maximal. Mit den höchsten Werten im Osten und Südosten.
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4: Einen schönen guten Morgen heute am Mittwoch. Wir haben es 9.35 Uhr. 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Jetzt auf in den neuen Tagen mit Neonlicht. Hier ist Komm, wir lassen los.

0: Roland Kaiser um 9.43 Uhr.
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2: Und jetzt wird's laut, bunt und ein bisschen wild. 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Also vielleicht. 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Immerhin kann man von da oben das Meer sehen. Ich überlege noch ein bisschen, aber vielleicht sind Sie ein Adrenalin-Junkie.
0: Ja, ich würde ganz genauso, glaube ich, eher davor stehen und auf das Meer blicken. Ja, also ich bin auch nicht so ein Achterbahnfreund. 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

0: Dennis Wilms und Träum von dir hier auf Radio Paloma, 100% deutscher Schlager. Schönen Mittwochmorgen, wir haben es 9.52 Uhr. Mit einer groß angelegten Razzia geht die Polizei aktuell in Deutschland und auch in ganz Europa seit dem Morgen gegen ein Geldwäschenetzwerk und Rocker der Hells Angels vor. Mehr dazu hier gleich bei uns in den Radio Paloma Nachrichten um 10 Uhr. So, wir starten in den 30. September, letzter Tag im September 2026. Und was der Tag, dieser Mittwoch, mit uns vorhat, das checken wir jetzt beim Blick in die Sterne.
1: 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Widder.
2: Heute ergeben sich sehr schöne Momente und der Kontakt vertieft sich. Dabei geht es Ihnen darum, auf Ihre Gesprächspartner einzugehen.
1: Stier.
2: Kontakte aufbauen, mit Kollegen diskutieren, Verwandte oder Nachbarn besuchen. Kommunikation ist heute besonders wichtig.
1: Zwillinge.
2: Handeln Sie so, dass Sie sich dabei wohlfühlen. Schlucken Sie Ihren Ärger nicht hinunter, sondern sagen Sie, was Ihnen auf dem Herzen liegt.
1: Krebs.
2: Für ein paar Stunden stehen Sie unter einer inneren Anspannung, die Sie beim geringsten Anlass emotional überreagieren lässt. Gönnen Sie sich ein bisschen Ruhe.
1: Löwe.
2: Heute verfügen Sie über ein gestärktes Selbstbewusstsein und einen klaren Willen. Auch wenn nichts Dringendes ansteht, lohnt es sich, das eigene Leben zu überprüfen und allenfalls die Wegrichtung zu ändern.
1: Jungfrau.
2: Sie wollen Ihren Weg gehen und nicht daran gehindert werden. Was die anderen denken, kümmert Sie heute weniger als sonst.
1: Waage.
2: Lehnen Sie sich nach getaner Arbeit zurück. Lassen Sie sich Ihre Laune nicht vermiesen und warten Sie auf bessere Zeiten. Schon bald geht es bergauf.
1: Skorpion.
2: Heute hat Ihr emotionales Engagement eine besonders kämpferische Komponente. Doch bleiben Sie dabei menschlich und einfühlsam, ohne zu viel nachzugeben.
1: Schütze.
2: Sie suchen heute einen innigen Kontakt zu Ihren Mitmenschen. Sie dürfen viel Zuneigung und Zärtlichkeit erfahren.
1: Steinbock.
2: Was Sie sagen oder denken, ist Ihren Beziehungen nicht unbedingt förderlich. Vielleicht fällt es Ihnen schwer, freundlich zu sein, oder vielleicht finden Sie die richtigen Worte nur mit Mühe. Nehmen Sie diesen Tag als Aufforderung, über Ihre Beziehungen nachzudenken.
1: Wassermann.
2: Dieser Tag eignet sich hervorragend, um ein Projekt in Gang zu bringen. Sie verfügen über einen hohen Energiepegel.
1: Fische.
2: Falls Sie sich sehr konzentrieren müssen, dürften Sie feststellen, dass Sie heute zerstreut und unaufmerksam sind. Ab morgen läuft's wieder besser.
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1: Ich bin Katrin Müller. Großrazzia gegen Geldwäscher und Rocker. Die Polizei geht seit heute Morgen mit mehr als 1000 Einsatzkräften in Deutschland und weiteren europäischen Ländern gegen ein internationales Geldwäschenetzwerk und die Hells Angels vor. Das teilte die zuständige Polizei in Duisburg mit. Federführend bei dem Einsatz ist die Staatsanwaltschaft Duisburg. Der diesjährige Alternative Nobelpreis ehrt Frauen und von Frauen geführte Organisationen, die für eine Umverteilung der Macht kämpfen. Sie scheuten sich nicht davor, sich mit Regierungen und mächtigen KI-Konzernen anzulegen, teilte die White Livelihood Stiftung in Stockholm mit.
2: Zu den vier Preisträgerinnen gehört die Menschenrechtsanwältin Jalila Haider, die sich für die Hazara-Minderheit in Pakistan einsetzt. In Georgien geben die Mitglieder der Georgian Young Lawyers Association kostenlose Rechtsberatungen. Im Süden Afrikas kämpfen Kleinbäuerinnen mit ihrem Netzwerk Rural Women's Assembly für die Selbstbestimmung über ihr Land und ihren Körper. Vierte Preisträgerin ist die US-Informatikerin Timnit Gebru, die die Entwicklung von künstlicher Intelligenz gerechter machen will. Sigrid Harm, Skandinavien.
1: Online-Shopper schicken so viele Pakete zurück wie noch nie. In diesem Jahr gehen in Deutschland voraussichtlich 560 Millionen Pakete zurück. Das zeigen Berechnungen der Universität Bamberg. Generell geht jedes vierte online bestellte Paket zurück.
3: Die Hose passt nicht, die Schuhe sind zu groß. Dass wir so viele Pakete zurückschicken, liegt laut einem Retourenforscher vor allem am Smartphone. Denn mittlerweile shoppen die allermeisten über Apps und das bequem von der Couch aus. Dort wird schneller bestellt und vorher weniger über das Produkt gelesen. Besonders häufig geht Kleidung zurück. Für die Händler ist das teuer, vor allem der Rücktransport kostet. Und am Ende zahlen alle ein Stück weit mit. Zoe Tassovali, Nachrichtenredaktion.
1: Die Proteste gegen Missstände an Schulen in Frankreich weiten sich aus. Der Innenminister spricht inzwischen von 440 Festnahmen, zumeist wegen Sachbeschädigung oder Angriffen auf Ordnungskräfte. Die Proteste richten sich gegen Lehrermangel, fehlende Mittel und marode Schulgebäude. Parallel drohen weitere Streiks im öffentlichen Dienst. Zum Wetter, die aktuelle Vorhersage des Deutschen Wetterdienstes. Meist sonnig und trocken, zum Abend im Westen und Südwesten mehr Wolken. Im Nordosten Höchstwerte um 21 Grad, im Südwesten bis 30 Grad. Morgen in der Westhälfte stark bewölkt bis bedeckt mit Regenschauern und einzelnen Gewittern. Sonst heiter bis sonnig, nur im Westen später ein paar mehr Wolken. Regen ist aber nicht in Sicht. 18 bis 26 Grad werden es maximal. Mit den höchsten Werten im Osten und Südosten.
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4: Kurz nach 10 heute an diesem 30. September, der letzte Tag in diesem Monat. Und wir sind auch schon in der Mitte der Woche angekommen. 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Und wir starten jetzt in den Mittwochvormittag mit Pia Sophie und Ein Kuss ohne Liebe.

Oliver Frank auf Radio Paloma, 100% deutscher Schlager. Es geht weiter in Richtung Mittwochmittag, jetzt mit Laura Wilde. Sie begleitet ja gerade Andy Borg auf seiner Schlager- und Spaß-Tournee. Vorgestern war sie in Limburg mit dabei und am kommenden Freitag dann in Weißenfels.

0: Ciao, ciao, Amore. Die Rodensteiner hier auf Radio Paloma. 100% deutscher Schlager am Mittwochvormittag. Und ciao, ciao, Amore sagen wir jetzt auch zum Sommer 2026. Auch wenn der Spätsommer jetzt nochmal in dieser Woche ein Comeback feiert, der Herbst steht jetzt wirklich vor der Tür. Der September war einer der 10 wärmsten, den wir je hatten. Und auch dieser Sommer war ja teilweise richtig, richtig heiß. Gut, wer da eine gut isolierte Wohnung hat oder natürlich auch eine gut klimatisierte Wohnung. Und wir wollten mal von Ihnen auf der Straße wissen, wie Sie es sich zu Hause bei heißen Sommertagen kühler machen.
1: Also wir haben erstmal eine Klimaanlage kombiniert mit Photovoltaikanlage. Und ansonsten kann man auch feuchte Handtücher aufhängen und natürlich Eis essen. Das hilft immer.
2: Vor dem Ventilator stellen und hoffen, dass man abgekühlt wird.
3: Morgens ganz früh lüften und dann die Fenster zu. Einen schönen eiskalten Tee trinken, einen Eistee mit Eiswürfeln.
4: Und ansonsten die Vorhänge zu und Fenster auf, wenn es ein bisschen kühler ist.
5: Also ich kenne nur die Klassiker, alle Gardinen und so zuzumachen, dass die Sonne nicht direkt reinknallt. Und sonst gibt's ja so mittlerweile auch kompakte, kleine Klimaanlagen, die man sich so in die Ecke stellen kann.
0: Ja, und genau um so eine kleine Klimaanlage geht es jetzt auch. Das Time Magazine hat ein in Deutschland entwickeltes Klimagerät zu den besten Erfindungen des letzten Jahres gekürt. Und zwar vom Hightech-Unternehmen Midea. Und was genau das für ein Gerät ist, darüber spreche ich jetzt mit Produktentwickler Manuel Seethaler von Midea. Hallo, Herr Seethaler.
6: Ja, schönen guten Tag, ich grüße Sie.
0: Herr Seethaler, die meisten kennen ja wahrscheinlich diese mobilen Klimageräte, die es überall gerade im Sommer zu kaufen gibt. Was sind denn so die Vor- und Nachteile von diesen Geräten?
6: Die mobilen Klimageräte, die man so im Geschäft kaufen kann, die haben schon ihre Daseinsberechtigung. Also die sind natürlich relativ einfach zu handhaben, die sind flexibel einsetzbar. Man muss nichts installieren und sie können ein bisschen Kühlung verschaffen, das auf jeden Fall. Mhm. Aber sie haben auch Nachteile, also man kann sie natürlich nicht mit Split-Klimageräten vergleichen. Das heißt, was die Kühlleistung angeht und die Effizienz, kommen die natürlich nicht hinterher. Stromverbrauch ist relativ hoch. Und was ganz, ganz wichtig ist, worüber sich viele Menschen beklagen, ist die hohe Lautstärke, die diese Geräte haben.
0: Okay, nun wurde ja das Gerät vom Time Magazine zu einer der besten Erfindungen des vergangenen Jahres gekürt. Was war denn so die größte Herausforderung bei der Entwicklung?
6: Die größte Herausforderung war tatsächlich, das Gerät universell einsetzbar zu machen. Wir haben natürlich unterschiedliche Fenster in Deutschland. Das heißt, wir mussten Halterungen für Dachfenster, für französische Balkone, für normale Drehkippfenster bauen, entwickeln. Und der zweite Knackpunkt war der Schall. Die Portersplit hat jetzt eine spezielle Schallisolierung und einen Silent-Modus, da komme ich auf 39 Dezibel. Das ist wirklich sehr, sehr leise. Also Sie können das vergleichen mit einem Kühlschrank, der im Hintergrund läuft. Mhm. Wir haben auch Umfragen gemacht und 9 von 10 Menschen haben gesagt, damit kann ich tatsächlich schlafen. Und das möchte man dann gerade in tropischen Nächten, dass man das Gerät laufen lassen kann.
0: Auf jeden Fall. Und das wird nicht der letzte heiße Sommer gewesen sein. Ich danke Ihnen, Herr Seethaler, für Ihre Infos.
6: Ja, danke Ihnen und behalten Sie einen kühlen Kopf.
0: Ja, ich habe es eben schon gesagt. Die nächsten heißen Sommer werden auf jeden Fall kommen. Aber das Klimagerät kann auch wärmen. Also es ist im Sommer und im Winter einsetzbar. Ich schenke Ihnen jetzt dieses Klimagerät, Portersplit von Midea. Schreiben Sie mir dafür einfach nur eine E-Mail ins Studio über radiopaloma.de und dann lose ich aus.
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Album im Dezember. Helene Fischer hier am Mittwochvormittag auf Radio Paloma. 100% deutscher Schlager. Und auf den nächsten Vorboten können wir uns auch schon freuen. Am 16. Oktober erscheint ihre nächste Single, Warum?

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0: Julian Reim und Anna-Maria Zivkov mit ihrer neuen und ersten gemeinsamen Nummer Was wirst du ihm sagen? Hier auf Radio Paloma 100% deutscher Schlager. Die neuen deutschen Schlager gibt's bei uns immer zuerst. Die Polizei geht in Deutschland und Europa gegen ein Geldwäschenetzwerk und Mitglieder der Hells Angels vor. Dabei sollen auch mehrere Haftbefehle vollstreckt werden. Mehr dazu gibt es gleich bei uns in unseren Radio Paloma Nachrichten um 11 und in der nächsten Stunde dann mit dabei dieser Kultschlager hier von Roy Black. Endlich wieder Rosenzeit. Und wir starten in die neue Stunde mit der aktuellen Nummer von den Schlagerpiloten.
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0: Das alles gleich nach 11. Ich freue mich, mit Ihnen gemeinsam diesen letzten Mittwochmittag im September zu genießen. Wir hören jetzt noch für noch mehr Abwechslung in unseren Radio Paloma Stream Kultschlager mit einem Song von Marianne Rosenberg. Hier ist Fremder Mann.

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1: Ich bin Katrin Müller. Mit einer groß angelegten Razzia geht die Polizei in Deutschland und anderen europäischen Ländern gegen ein Geldwäschenetzwerk und Rocker der Hells Angels vor. Laut der zuständigen Polizei in Duisburg sollen auch mehrere Haftbefehle vollstreckt werden.
2: Insgesamt werden nach dpa-Informationen 140 Objekte durchsucht. Unter anderem soll es einen großen Polizeieinsatz an der Adresse eines einflussreichen Hells Angels Rockers in Duisburg gegeben haben. Eine Sprecherin der Polizei erklärt, dass sich der Einsatz gegen ein internationales Netzwerk von Geldwäschern richtet und gegen eine kriminelle Vereinigung. Und bei dieser handelt es sich nach dpa-Informationen um die Hells Angels. Mehr als 1000 Einsatzkräfte sind in Deutschland und anderen europäischen Ländern an der Razzia heute Morgen beteiligt. Fiona Reinhardt, Nachrichtenredaktion.
1: Die Zahl der Arbeitslosen in Deutschland ist im September wieder unter die 3-Millionen-Grenze gefallen, auf rund 2,99 Millionen. Das sind rund 67.000 weniger als im August, aber mehr als im September vor einem Jahr. Das teilte die Bundesagentur für Arbeit in Nürnberg mit. Die Arbeitslosenquote sank leicht auf 6,4%. Spaß an der Arbeit? Einer YouGov-Umfrage zufolge ist das mittlerweile seltener der Fall. 6 von 10 Menschen arbeiten laut der Berufsstudie des Versicherers HDI nur noch des Geldes wegen. Das sind fast doppelt so viele wie vor der Corona-Pandemie im Jahr 2019.
3: Über die Hälfte der Befragten würde lieber sofort mit dem Arbeiten aufhören, wenn sie es sich leisten könnten. Besonders Älteren fehlt zunehmend die Motivation. Fachleute sprechen von einem Wertewandel in der Einstellung zur Arbeit. Der Einsatz künstlicher Intelligenz in den Unternehmen spielt eine große Rolle. Nur ein Viertel sieht sich dadurch entlastet. Dagegen glauben 4 von 10 Befragten, dass die KI über kurz oder lang Jobs kostet. Besonders pessimistisch wird die Lage bei IT-Entwicklern, Steuerberatern und im Marketing gesehen. Am wenigsten gefährdet sind der Umfrage zufolge Köche. Tanja Wagner, Nachrichtenredaktion.
1: Der US-Abzug aus dem Irak ist nun komplett. Die letzten US-Soldaten haben das Land verlassen, wie das US-Verteidigungsministerium mitteilte. Damit enden jahrelange, teils heftig umstrittene Militäreinsätze im Nahen Osten. Zum Wetter, die aktuelle Vorhersage des Deutschen Wetterdienstes. Meist sonnig und trocken, zum Abend im Westen und Südwesten mehr Wolken. Im Nordosten Höchstwerte um 21 Grad, im Südwesten bis 30 Grad. Morgen in der Westhälfte stark bewölkt bis bedeckt mit Regenschauern und einzelnen Gewittern. Sonst heiter bis sonnig, nur im Westen später ein paar mehr Wolken. Regen ist aber nicht in Sicht. 18 bis 26 Grad werden es maximal. Mit den höchsten Werten im Osten und Südosten.
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4: Kurz nach 11 an diesem letzten Mittwoch und letzten Tag im September 2026. 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

0: Das Nocker im Quintett hier auf Radio Paloma. 100% deutscher Schlager am Mittwochvormittag an diesem letzten Septembertag. Ja, und während wir gerade so im Herbst angekommen sind, ist Ross Anthony schon seit vielen Monaten in Weihnachtsstimmung. Denn dieses Jahr gibt er ja wieder seine Crazy Christmas Konzerte und da gibt's natürlich einiges vorzubereiten. Hier ist er jetzt mit Albany.
1: 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Sein Lied von Albany, dem stolzen Schloss seines Clans.

0: Auf allen Sprachen von Marie Reim hier auf Radio Paloma. 100% deutscher Schlager an diesem Mittwochvormittag am letzten Septembertag in 2026. Ja, normalerweise würden wir uns jetzt auf ein verlängertes Wochenende freuen. Aber dieses Jahr ist es nicht sehr arbeitnehmerfreundlich, denn der Tag der Deutschen Einheit fällt dieses Jahr auf den kommenden Samstag. Trotzdem nutzen jetzt viele das erste Oktoberwochenende dafür, den Garten Herbst- und Winterfit zu machen. Denn sobald die Blätter fallen, beginnt für Bäume und Sträucher eine wichtige Pflegezeit. Und worauf es dabei beim Zurückschneiden ankommt, darüber spreche ich jetzt mit Gardena Gartenexperte Peter Rasch. Hallo Herr Rasch.
1: Ja, hallo.
0: Herr Rasch, warum genau eignet sich denn der Herbst sehr gut zum Zurückschneiden der Bäume?
1: Also mit dem Herbst beginnt für viele Bäume und Gehölze die wichtigste Pflegephase. Denn wenn das Laub erstmal weg ist, lässt es sich besonders gut erkennen, wie die Krone aufgebaut ist und welche Äste quasi entfernt werden müssen. Ein gezielter Rückschnitt bringt dann Licht und Luft in den Baum und das unterstützt natürlich das gesunde Wachstum und der Baum ist super für die nächste Saison vorbereitet. Außerdem ist im Herbst die Schutzzeit der brütenden Vögel vorbei. Ich kann richtig gut schneiden.
0: Okay, welche Bäume oder Sträucher können denn geschnitten werden und vielleicht welche auch lieber nicht? Gibt es da vielleicht Unterschiede?
1: Wichtig ist eigentlich, dass nicht jede Baumart zum gleichen Zeitpunkt geschnitten wird. Also viele Laubbäume und Sträucher lassen sich im Herbst super pflegen. Andere vertragen den Rückschnitt wirklich nur zu einem späteren oder früheren Zeitpunkt. Deswegen lohnt es sich immer erst, einen Blick auf die Pflanzenart zu werfen. Zum Beispiel die Walnuss und die Birke wollen auf jeden Fall im Herbst geschnitten werden. Und unsere Rosen oder der Sommerflieder, die werden im Frühjahr geschnitten.
0: Okay, wenn ich mich jetzt ans Schneiden mache, woran erkenne ich denn genau, welche Äste entfernt werden können oder vielleicht auch müssen?
1: Ein guter erster Blick gilt den abgestorbenen, kranken und den beschädigten Ästen. Auch Triebe, die nach innen wachsen, sich gegenseitig kreuzen, alles, was sich reibt und scheuert, muss raus. Ziel ist immer eine lockere Krone, durch die Licht und Luft gut hindurchdringen kann. Gleichzeitig trocknen Äste und Blätter so bei Regen schneller ab. Das trägt dazu bei, dass die Pflanzen langfristig gesund bleiben. Vor dem Schnitt solltest du auf jeden Fall immer noch mal gucken, ob irgendwelche Tiere oder Nester im Baum sind.
0: Okay, also am kommenden Wochenende soll das Wetter ja auch noch mal relativ schön werden. Das heißt, es ist auf jeden Fall eine gute Idee, seinen Garten schon fürs nächste Jahr vorzubereiten. Vielen Dank an Gardena Gartenexperte Peter Rasch.
1: Auf bald im Garten, ne? Ciao, Rio.
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0: Ganz neu hier bei uns auf Radio Paloma, 100% deutscher Schlager, Ilka Grunewold mit Apartment 7. Die neuen deutschen Schlager gibt's bei uns immer zuerst.
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0: Ein Klassiker und Kultschlager von Nino De Angelo. Atemlos hier auf Radio Paloma. 100% deutscher Schlager. So kurz vor Mittwochmittag. Die Polizei geht in Deutschland und Europa gegen ein Geldwäschenetzwerk und Mitglieder der Hells Angels vor. Dabei sollen auch mehrere Haftbefehle vollstreckt werden. Mehr dazu gibt es gleich bei uns in unseren Radio Paloma Nachrichten um 12. Und nach dem Start in die Mittagszeit können wir uns auf diesen Kultschlager hier freuen von Roland Kaiser.
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0: Und wir starten in die neue Stunde mit Laura, Marc und Ember.
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0: Und jetzt für noch mehr Abwechslung aus unserem Radio Paloma Stream Party Extrem, Norman Langen mit Satellit.

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1: Ich bin Katrin Müller. Die Bundesregierung hat nach langem Ringen von Union und SPD grünes Licht für die geplante Pflegereform gegeben. Das Kabinett beschloss den Gesetzentwurf von Gesundheitsminister Lindemann zur Neuordnung der Pflegeversicherung. Lange war um einen Kompromiss gestritten worden.
2: Der größte Knackpunkt im kommenden Jahr droht ein Milliardenloch in der Pflegekasse. Der CDU-Gesundheitsminister will das erstmal mit Einsparungen stopfen. Doch die SPD sagt, ein reines Kürzungspaket ist mit uns nicht drin und will auch die Privatversicherten zur Finanzierung der gesetzlichen Pflegeversicherung mit heranziehen. Fakt ist, CDU und SPD sind im Umfragetief, sie müssen liefern, wollen das Signal senden, wir können Regierung und Reformen. Claudia Wächter, Nachrichtenredaktion.
1: Ein Fly-Dubai-Flug von Dubai nach Tel Aviv hat ein Notsignal gesendet. Laut Medienberichten, weil sich die Piloten im Cockpit geprügelt haben. Die Maschine landete schließlich in Saudi-Arabien. Eine zunächst befürchtete Entführung bestätigte sich nicht. Das israelische Fernsehen berichtet, einer der Piloten sei russischer, der andere ukrainischer Abstammung. Sie hätten sich im Cockpit geprügelt, bis einer von ihnen das Bewusstsein verloren habe. Der diesjährige Alternative Nobelpreis ehrt Frauen und von Frauen geführte Organisationen, die für eine Umverteilung der Macht kämpfen. Sie scheuten sich nicht davor, sich mit Regierungen und mächtigen KI-Konzernen anzulegen, teilte die Right Livelihood Stiftung in Stockholm mit.
3: Zu den vier Preisträgerinnen gehört die Menschenrechtsanwältin Jalila Haider, die sich für die Hazara-Minderheit in Pakistan einsetzt. In Georgien geben die Mitglieder der Georgian Young Lawyers Association kostenlose Rechtsberatungen. Im Süden Afrikas kämpfen Kleinbäuerinnen mit ihrem Netzwerk Rural Women's Assembly für die Selbstbestimmung über ihr Land und ihren Körper. Vierte Preisträgerin ist die US-Informatikerin Timnit Gebru, die die Entwicklung von künstlicher Intelligenz gerechter machen will. Sigrid Harm, Skandinavien.
1: Die Zahl der Arbeitslosen in Deutschland ist im September wieder unter die 3-Millionen-Grenze gefallen, auf rund 2,99 Millionen. Das sind rund 67.000 weniger als im August, aber mehr als im September vor einem Jahr. Das teilte die Bundesagentur für Arbeit in Nürnberg mit. Die Arbeitslosenquote sank leicht auf 6,4%. Zum Wetter, die aktuelle Vorhersage des Deutschen Wetterdienstes. Meist sonnig und trocken, zum Abend im Westen und Südwesten mehr Wolken. Im Nordosten Höchstwerte um 21 Grad, im Südwesten bis 30 Grad. Morgen in der Westhälfte stark bewölkt bis bedeckt, mit Regenschauern und einzelnen Gewittern. Sonst heiter bis sonnig, nur im Westen später ein paar mehr Wolken. Regen ist aber nicht in Sicht. 18 bis 26 Grad werden es maximal. Mit den höchsten Werten im Osten und Südosten.
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4: Kurz nach 12 heute am Mittwochmittag und jetzt sind wir so richtig in der Mitte der Woche angekommen, jetzt in der Mittagszeit und auch im letzten Tag im September 2026. 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

Roland Kaiser am Mittwochmittag auf Radio Paloma. 100% deutscher Schlager. Weiter geht's durch die Arbeit. Jetzt mit Andrea Berg. Und nächste Woche Freitag ist es endlich soweit. Ihre neue Best-of-CD erscheint, die ja eine Neuauflage ihres Best-ofs aus 2000

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0: Wolfgang Ziegler am Mittwochmittag.
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0: Und da geht's heute Mittag um Marie Reim. Marie Reim ist gerade ordentlich unterwegs. Erst Mallorca, jetzt der Schlagerliner und mittendrin jede Menge Live-Auftritte. Gerade in einer Zeit, in der es für die Veranstaltungsbranche nicht immer einfach ist, ist Marie ganz besonders dankbar für jede Bühne und die Energie, die sie von ihrem Publikum zurückbekommt. Seit ihrem Debüt in diesem Jahr ist die Insel auf jeden Fall ein fester Bestandteil ihres Programms geworden. Und auch wenn gerade gesellschaftlich einiges los ist, möchte Marie mit ihrer Musik vor allem eines, den Menschen für ein paar Stunden eine schöne Auszeit vom Alltag schenken. Im Interview mit den Kollegen von Schlagerpuls.de hat sie jetzt verraten, dass sie fleißig an neuen Songs arbeitet und dass sogar ein spannendes TV-Projekt ansteht, über das sie jetzt aber noch nicht sprechen kann. Wenn wir uns jetzt mal ihre vergangenen Teilnahmen in Fernsehshows anschauen, zum Beispiel bei Die Verräter von RTL, könnte man natürlich vermuten, dass es sich vielleicht auch um eine RTL-Show handeln könnte. Man hat es ja zum Beispiel bei Vincent Groß oder auch Anna-Karina Wojcik gesehen. Zum Beispiel Let's Dance oder vielleicht doch das Dschungelcamp. Es bleibt auf jeden Fall spannend. Sobald es da etwas Neues gibt, erfahren Sie das natürlich hier bei uns immer zuerst.
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Einen schönen Mittwochmittag hier auf Radio Paloma, 100% deutscher Schlager. Jetzt mit Michelle. Ja, und Fans sind schon gespannt auf ihren ersten Auftritt als Heilerin. Am 14. November wird sie erstmals mit ihren Nachtgedanken auftreten. Außerdem gibt's ganz persönliche Einblicke in ihr Leben.

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0: Arrivederci, ciao amore, die neue Nummer von Anna-Maria Zimmermann hier auf Radio Paloma, 100% deutscher Schlager. Die neuen deutschen Schlager gibt's bei uns immer zuerst. Ich wünsche Ihnen einen schönen Mittwochmittag. Die Polizei geht in Deutschland und Europa gegen ein Geldwäschenetzwerk und Mitglieder der Hells Angels vor. Dabei sollen auch mehrere Haftbefehle vollstreckt werden. Mehr dazu gibt es gleich bei uns in unseren Radio Paloma Nachrichten um 13 Uhr. Und nach 13 Uhr hören wir diesen Kultschlager hier von den Brunner Brüdern.
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0: Natürlich sind auch die neuen Songs mit dabei, wie dieser hier von Mitch Keller. Und jetzt für noch mehr Abwechslung und für noch mehr Kultschlager ein Song aus unserem Radio Paloma Stream-Kultschlager von Mary Rose. Hier ist Nur die Liebe lässt uns leben.

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1: Ich bin Katrin Müller. Die Bundesregierung hat nach langem Ringen zwischen Union und SPD grünes Licht für die geplante Pflegereform gegeben. Das Kabinett beschloss den Gesetzentwurf von Gesundheitsminister Carsten Linnemann zur Neuordnung der Pflegeversicherung. Die Einigung kam nach intensiven Verhandlungen zwischen den Koalitionspartnern. Details sind noch unklar. Wer Polizisten, Rettungskräfte oder Beschäftigte in Bus und Bahn angreift, soll künftig härter bestraft werden. Das sieht ein Gesetzentwurf des Bundesjustizministeriums vor, den das Kabinett heute ebenfalls beschlossen hat.
2: Ärzte, Pflegekräfte, Apotheker oder Zugbegleiter, sie alle sollen die neuen Regeln besser schützen. Wer sie angreift, muss künftig mit mindestens 6 Monaten Gefängnis rechnen, doppelt so lange wie bisher. Auslöser für die neuen Regeln ist der Tod eines Zugbegleiters im Februar nach einer Fahrkartenkontrolle. Und der Entwurf geht noch weiter. Bei Volksverhetzung sollen künftig bis zu 5 Jahre Haft möglich sein. Wer dafür verurteilt wird, darf möglicherweise dann 2 bis 5 Jahre lang nicht bei Wahlen kandidieren. Zoe Tassovali, Nachrichtenredaktion.
1: Dramatische Szenen über den Wolken. Ein Flugzeug auf dem Weg von den Vereinigten Arabischen Emiraten nach Tel Aviv hat nach israelischen Medienberichten ein Notfallsignal gesendet. Kampfflieger stiegen auf. Auslöser war ein Streit zwischen den Piloten.
3: In dem Flieger von Dubai nach Tel Aviv soll es zu dramatischen Szenen gekommen sein. Es ist die Rede von einer körperlichen Auseinandersetzung zwischen den Piloten im Cockpit. Der genaue Hintergrund ist allerdings noch unklar. Es gibt allerdings auch unbestätigte Berichte, einer der Piloten habe versucht, das Flugzeug zum Absturz zu bringen. Nach der sicheren Landung in Saudi-Arabien warten nun rund 180 israelische Passagiere auf einen Ersatzflug, der sie in ihre Heimat bringen soll. Sarah Lemmel, Tel Aviv.
1: Großrazzia gegen die Hells Angels. Über 1000 Polizeikräfte sind heute Morgen in Deutschland und in mehreren europäischen Ländern gegen ein internationales Geldwäschenetzwerk der Rockergruppe vorgegangen. Mehr als 100 Objekte wurden durchsucht und 14 Haftbefehle vollstreckt. Insgesamt sollen Vermögenswerte in Höhe von knapp 50 Millionen Euro beschlagnahmt werden. Federführend bei den Ermittlungen ist unter anderem die Staatsanwaltschaft Duisburg. Zum Wetter, die aktuelle Vorhersage des Deutschen Wetterdienstes. Meist sonnig und trocken, zum Abend im Westen und Südwesten mehr Wolken. Im Nordosten Höchstwerte um 21 Grad, im Südwesten bis 30 Grad. Morgen in der Westhälfte stark bewölkt bis bedeckt mit Regenschauern und einzelnen Gewittern. Sonst heiter bis sonnig, nur im Westen später ein paar mehr Wolken. Regen ist aber nicht in Sicht. 18 bis 26 Grad werden es maximal. Mit den höchsten Werten im Osten und Südosten.
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4: Wir haben es kurz nach 13 Uhr, heute an diesem letzten Tag im September. Ich wünsche Ihnen einen schönen Mittwochmittag und das Ende der Woche könnte nochmal sehr aufregend werden, denn es gibt von uns wieder eine All-Inclusive-Balkonkabine für 2 Personen bei der großen Schlager-Seereise nächstes Jahr im Oktober zu gewinnen. Bis dahin nehmen wir Sie schon mal mit entlang der Route und schauen uns jeden Tag einen anderen besonderen Ort an. Es gibt natürlich spannende Geschichten, kuriose Fakten und wir schauen uns auch die schönsten Sehenswürdigkeiten an. Aber aufgepasst, das Ganze ist nicht nur Urlaub fürs Ohr, denn am Ende dieser Woche gibt's eine Frage zu unseren Reisezielen und zu den Fakten, die wir Ihnen genannt haben. Und wer die richtige Antwort kennt, gewinnt dann die All-Inclusive-Balkonkabine. Also jetzt am besten anmelden auf radiopaloma.de und wir starten jetzt in den Mittwochmittag mit Dreves Cordalis und Petri.

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0: Mitch Keller mit seiner neuen Nummer Helden wie wir hier auf Radio Paloma. 100% deutscher Schlager. Am Mittwochmittag die neuen deutschen Schlager gibt's bei uns immer zuerst. Die Halter von mehr als 12 Millionen Autos in Deutschland bekommen in der Kfz-Haftpflichtversicherung eine neue Typklasse, das zu veränderten Beiträgen führen kann. Knapp 7,5 Millionen Autos erhalten dabei im Vergleich zum Vorjahr höhere Einstufungen. Für gut 5 Millionen Autos gibt es niedrigere. Und für wen es jetzt damit teurer wird, darüber spreche ich jetzt mit Ronny Thorau aus der Radio Paloma Redaktion. Hi Ronny.
1: Ja, schönen guten Tag.
0: Ronny, wie viel macht denn eine veränderte Typenklasse überhaupt aus und wen trifft es jetzt ganz aktuell?
1: Also die Typklasse ist ein Teil der Versicherung, also auch nur ein Faktor, der die Höhe des Beitrages beeinflusst. Konkret ergibt sich die Typklasse ja daraus, wie oft Versicherungen für ein konkretes Automodell zuletzt Schäden regulieren mussten und wie hoch. Mhm. Das wird über die Jahre immer wieder neu berechnet. Für die allermeisten, nämlich gut 70%, ändert sich die Typklasse gerade nicht. Unter www.typklasse.de kann jeder nachschauen, ob sich bei seinem Auto was ändert.
0: Okay, und bei wem die Typklasse schlechter wird, was heißt das jetzt konkret für dessen Versicherungsbeitrag?
1: Also der Beitrag geht ja nicht automatisch gleich nach oben. Zum einen greifen die neuen Typklassen bei laufenden Versicherungen in der Regel erst ab Anfang des nächsten Jahres. Mhm. Nur für neue Verträge jetzt können die gleich wirken. Und es spielen ja eben noch andere Faktoren rein, zum Beispiel Regionalklassen, wo es um die Schadenshäufigkeit je nach bestimmter Region geht.
0: Okay, wenn mein Beitrag jetzt wegen einer schlechteren Typklasse steigt, was kann ich da tun?
1: Ja, in der Regel habe ich ja bei einer Beitragserhöhung ein Sonderkündigungsrecht und kann dann schauen, ob eine andere Versicherung zum Beispiel aus der schlechteren Typklasse meines Autos keine oder keine so hohe Beitragserhöhung ableitet. Mhm. Außerdem kann man seinen laufenden Versicherungsbeitrag ja oft anpassen, wenn man zum Beispiel weniger Kilometer fährt oder den versicherten Fahrerkreis verringert oder wenn ich länger unfallfrei bin. Und selbst ohne Beitragserhöhung lohnt ja für viele bis zum Stichtag 30. November jedes Jahr der Check, ob ich nicht eine günstigere Kfz-Versicherung mit gleichen Leistungen finde.
0: Ja, also es lohnt sich auf jeden Fall einen Blick in die eigenen Unterlagen und vielleicht auch einfach mal bei der Versicherung nachfragen. Ich danke dir, Ronny.
1: Sehr gerne.
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Zucker auf Radio Paloma, 100% deutscher Schlager am Mittwochmittag. Gerade ist es sehr ruhig um Ben. Er hat ja auch gerade erst seine Open-Air-Tour beendet und er ist seit neuestem Hundepapa und verbringt natürlich ganz viel Zeit mit seinem kleinen neuen Struppi.

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0: Wahnsinn oder Liebe, die aktuelle Nummer von Semino Rossi hier auf Radio Paloma, 100% deutscher Schlager am Mittwochmittag. Das Aktuelle aus Deutschland und der Welt gibt es gleich bei uns in unseren Radio Paloma Nachrichten um 14 Uhr und in der nächsten Stunde dann mit dabei, dieser Kohlschlager hier.
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0: Roland Kaiser ist mit dabei und auch die aktuelle Nummer von Alessa.
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0: Und jetzt für noch mehr Abwechslung aus unserem Radio Paloma Stream Partyschlager, der Vox Club mit Nur weil ich dich liebe.

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1: Ich bin Katrin Müller. Die Bundesregierung hat nach langem Ringen zwischen Union und SPD grünes Licht für die geplante Pflegereform gegeben. Das Kabinett beschloss den Gesetzentwurf von Gesundheitsminister Carsten Linnemann zur Neuordnung der Pflegeversicherung. Die Einigung kam nach intensiven Verhandlungen zwischen den Koalitionspartnern. Details sind noch unklar. Wer Polizisten, Rettungskräfte oder Beschäftigte in Bus und Bahn angreift, soll künftig härter bestraft werden. Das sieht ein Gesetzentwurf des Bundesjustizministeriums vor, den das Kabinett heute ebenfalls beschlossen hat.
2: Ärzte, Pflegekräfte, Apotheker oder Zugbegleiter, sie alle sollen die neuen Regeln besser schützen. Wer sie angreift, muss künftig mit mindestens 6 Monaten Gefängnis rechnen, doppelt so lange wie bisher. Auslöser für die neuen Regeln ist der Tod eines Zugbegleiters im Februar nach einer Fahrkartenkontrolle. Und der Entwurf geht noch weiter. Bei Volksverhetzung sollen künftig bis zu 5 Jahre Haft möglich sein. Wer dafür verurteilt wird, darf möglicherweise dann 2 bis 5 Jahre lang nicht bei Wahlen kandidieren. Zoe Tassovali, Nachrichtenredaktion.
1: Dramatische Szenen über den Wolken. Ein Flugzeug auf dem Weg von den Vereinigten Arabischen Emiraten nach Tel Aviv hat nach israelischen Medienberichten ein Notfallsignal gesendet. Kampfflieger stiegen auf. Auslöser war ein Streit zwischen den Piloten.
3: In dem Flieger von Dubai nach Tel Aviv soll es zu dramatischen Szenen gekommen sein. Es ist die Rede von einer körperlichen Auseinandersetzung zwischen den Piloten im Cockpit. Der genaue Hintergrund ist allerdings noch unklar. Es gibt allerdings auch unbestätigte Berichte, einer der Piloten habe versucht, das Flugzeug zum Absturz zu bringen. Nach der sicheren Landung in Saudi-Arabien warten nun rund 180 israelische Passagiere auf einen Ersatzflug, der sie in ihre Heimat bringen soll. Sarah Lemmel, Tel Aviv.
1: Großrazzia gegen die Hells Angels. Über 1000 Polizeikräfte sind heute Morgen in Deutschland und in mehreren europäischen Ländern gegen ein internationales Geldwäschenetzwerk der Rockergruppe vorgegangen. Mehr als 100 Objekte wurden durchsucht und 14 Haftbefehle vollstreckt. Insgesamt sollen Vermögenswerte in Höhe von knapp 50 Millionen Euro beschlagnahmt werden. Federführend bei den Ermittlungen ist unter anderem die Staatsanwaltschaft Duisburg. Zum Wetter, die aktuelle Vorhersage des Deutschen Wetterdienstes. Meist sonnig und trocken, zum Abend im Westen und Südwesten mehr Wolken. Im Nordosten Höchstwerte um 21 Grad, im Südwesten bis 30 Grad. Morgen in der Westhälfte stark bewölkt bis bedeckt mit Regenschauern und einzelnen Gewittern. Sonst heiter bis sonnig, nur im Westen später ein paar mehr Wolken. Regen ist aber nicht in Sicht. 18 bis 26 Grad werden es maximal. Mit den höchsten Werten im Osten und Südosten.
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4: Kurz nach 14 Uhr, wir starten so langsam in den Mittwochnachmittag und haben damit schon wieder über die Hälfte der Woche geschafft. Ich hoffe auf jeden Fall, dass Sie den letzten Tag im September genießen können. Ja, und am Freitag geht's los. 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

von einer Schlagerlegende Roland Kaiser zur nächsten Bernhard Brink hier auf Radio Paloma, 100% deutscher Schlager. Und für Bernhard wird's in dieser Woche ja noch besonders spannend, denn am kommenden Freitag erscheint seine gemeinsame neue Single mit Sonja Liebing. Bis dahin hören wir ihn jetzt hier mit 100 Millionen Volt. Das

0: Astronaut von Markus hier auf Radio Paloma. 100% deutscher Schlager am Mittwochmittag. Wir sind mittendrin im letzten Tag im September 2026. Und da schauen wir uns jetzt mal an, was denn dieser Monat eigentlich alles so zu bieten hatte. Auch wenn wir ja schon am 1. September in den meteorologischen Herbst gestartet sind, hatten wir doch gerade mit der aktuellen Woche noch so richtig schöne Spätsommertage. Außerdem wurde ordentlich gefeiert. In München ist das Oktoberfest gestartet und auch in vielen anderen Städten ging es mit Volksfesten und Wiesenstimmung los. Nicht zu vergessen die vielen Kürbisfeste. Ja, und auch in der Schlager- und Entertainment-Welt war einiges los. Bei der Goldenen Henne in Leipzig standen ja unter anderem Helene Fischer, Take That, Kerstin Ott und Peter Maffay auf der Bühne. Moderiert wurde die Show erstmals gemeinsam von Esther Sedlacek und Florian Silbereisen. Sportlich war der September ebenfalls vollgepackt. In Berlin fand die Basketball-Weltmeisterschaft der Frauen statt. Beim Berlin-Marathon sind wieder über 50.000 Läuferinnen und Läufer mitgelaufen. Und außerdem liefen die US Open und die Asienspiele. Ja, und auch sonst war der September ein Monat voller Veränderungen und neuer Pläne. Der Alltag ist wieder zurück, die ersten Herbstgefühle machen sich breit, aber das Wetter hat uns zum Abschied noch einmal ordentlich Sommer geschenkt. Kurz gesagt, der September 2026 war irgendwo zwischen Spätsommer, Herbst und jeder Menge Action. Und jetzt heißt es Hallo Oktober.
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Ich Fall in Love, die aktuelle Nummer von Vanessa Mai hier auf Radio Paloma. 100% deutscher Schlager, mit der sie auch gerade auf großer Traumfabrik-Tour ist. Morgen geht sie weiter nach einer kurzen Pause. Und zwar ist sie morgen in der Schweiz in Zürich. Und am Freitag ist sie dann in München, am Samstag in Berlin und am Sonntag in Dresden. Ein paar Resttickets gibt's.

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0: Ganz neu von Pia Sophie, wenn das zu viel ist, hier auf Radio Paloma, 100% deutscher Schlager am Mittwochmittag. Die neuen deutschen Schlager gibt's bei uns immer zuerst. Gleich geht's auf in den Mittwochnachmittag mit den Radio Paloma Nachrichten um 15 Uhr und in der nächsten Stunde dann mit dabei dieser Kultschlager hier von Wolfgang Petri.
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0: Und wir starten in die neue Stunde mit Andrea Berg.
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0: Das alles gleich nach 15 Uhr, dann mit meinem Kollegen Adrian Marton und ich wünsche Ihnen schon jetzt einen richtig schönen Mittwochnachmittag und vor allem auch einen schönen Feierabend. Das Gute schon mal ist, wir haben über die Hälfte der Woche geschafft, nur noch Donnerstag und Freitag und dann ist auch schon wieder Wochenende. Ich wünsche Ihnen jetzt noch einen schönen letzten Tag im September mit einem Song aus unserem Radio Paloma Stream Kuschelschlager für noch mehr Abwechslung von Bata Illitsch.

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1: Ich bin Lea Matschulat. Die Bundesregierung hat nach langem Ringen grünes Licht für die geplante Pflegereform gegeben. Das System stehe finanziell massiv unter Druck. Man müsse sparen, sagte Bundesgesundheitsminister Linnemann. Unter anderem soll es für Kinderlose teurer werden.
2: Das oberste Ziel heißt, die Beiträge erstmal stabil halten, denn es droht ein Milliardenloch, auch weil es immer mehr Pflegebedürftige gibt. Dennoch sei das Ganze kein Sparpaket, sagt Linnemann. Zukünftig soll zum Beispiel geprüft werden, ob nicht auch eine Reha sinnvoll ist. Der Hauptknackpunkt in der Pflege sind aber die strukturellen Probleme. Das ganze System also auf stabile Füße stellen, und das soll nun eine Kommission anpacken. Claudia Wächter, Nachrichtenredaktion.
1: Die Inflation in Deutschland zieht wieder deutlich an. Im September sind die Verbraucherpreise um 3,3% gestiegen, verglichen mit dem Vorjahresmonat. Das teilte das Statistische Bundesamt auf Basis vorläufiger Zahlen mit. Damit liegt die Inflationsrate erstmals seit Ende 2023 wieder über der 3%-Marke. Als Haupttreiber der aktuellen Entwicklung gelten die hohen Energiepreise. Und in dem Zusammenhang gute Nachrichten für alle Autofahrer. Der Tankrabatt startet erst um Mitternacht, die Spritpreise sind aber schon im Sinkflug. Am Vormittag wurde Super E10 dem ADAC zufolge um 4,2 Cent billiger als einen Tag vorher. Bei Diesel ging es um 3,9 Cent nach unten.
3: Der übliche Preissprung am Mittag ist diesmal zwar etwas höher ausgefallen als zuletzt, dennoch sind Benzin und Diesel im Schnitt billiger geworden die letzten Tage. Das dürfte auch daran liegen, dass sich die Lage an den internationalen Ölmärkten wieder entspannt hat. Um Mitternacht sollte es dann weiter spürbar nach unten gehen. Zumindest erwartet der Lobbyverband der Mineralölwirtschaft, dass der Tankrabatt direkt in vollem Umfang weitergegeben wird. Ab Mitternacht gilt der Steuernachlass von 16,7 Cent pro Liter auf Sprit zunächst bis Ende des Jahres. Thomas Bremser, Nachrichtenredaktion.
1: Während eines Fly-Dubai-Fluges nach Tel Aviv soll ein Pilot seinen Kollegen mit einem Messer verletzt haben, das berichten israelische Medien. Eine Israelin schilderte einem TV-Sender, es habe Schreie und Panik gegeben. Einige Männer hätten den Angreifer überwältigt. Israel geht Medienberichten zufolge von einem möglichen Terroranschlag aus.
4: Zum Wetter, die aktuelle Vorhersage des Deutschen Wetterdienstes. Meist sonnig und trocken, zum Abend im Westen und Südwesten mehr Wolken. Im Nordosten Höchstwerte um 21 Grad, im Südwesten bis 30 Grad. Morgen in der Westhälfte stark bewölkt bis bedeckt mit Regenschauern und einzelnen Gewittern. Sonst heiter bis sonnig, nur im Westen später ein paar mehr Wolken. Regen ist aber nicht in Sicht. 18 bis 26 Grad werden es maximal. Mit den höchsten Werten im Osten und Südosten.
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5: Tja, kurz nach 15 Uhr haben wir es. Ich wünsche Ihnen einen schönen Mittwochnachmittag. Ja, und ich habe ja vorhin schon so einen kleinen Schreck bekommen, als ich auf den Kalender geschaut habe. Das war's ja tatsächlich schon wieder mit dem September. Ja, heute ist der letzte Tag des Monats. Morgen früh wachen wir dann auf und es ist schon wieder Oktober. Ja, man fragt sich, wo die Zeit nur hin ist. Bevor wir den September aber komplett verabschieden, schlage ich vor, holen wir hier nochmal ordentlich Urlaubsgefühl ins Radio. Denn bei unserer großen Radio Paloma Schlagersee-Reiseaktion gibt es ja auch in dieser Woche wieder eine All-Inclusive-Balkonkabine für zwei im Oktober 2027 zu gewinnen. Jeden Morgen um 7.40 Uhr nehmen wir Sie damit zu einem besonderen Ort entlang unserer Route. Und falls Sie das heute verpasst haben, kein Problem, um 17.20 Uhr gibt es natürlich nochmal die Wiederholung. Am Ende der Woche wartet dann die Gewinnfrage und ich hoffe, Sie sind angemeldet auf radiopaloma.de und haben jetzt einen guten Start in diesen letzten Septemberfeierabend mit Nino D'Angelo und Andrea Berg.

schönen Nachmittag mit Fantasy auf Radio Paloma 100% deutscher Schlager. Ja, Ute Freudenberg, die hat sich ja Ende 2023 von der großen Bühne verabschiedet und genießt heute ja ganz bewusst die Zeit, die ihr selbst gehört. Ja, wie Ute trotz ihrer Parkinson-Erkrankung fit bleibt und warum es ihr heute deutlich besser geht, das klären wir gleich hier in den Star News. Wir bringen sie immer näher an die Stars. Vorher noch Julia Lindholm und Marianne Rosenberg.

0: Auf dem Weg in den Mittwochfeierabend mit Julia Lindholm.
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0: Und da geht's heute um Ute Freudenberg.
3: Jugendliebe bringt den Tag, wo man beginnt.
0: Ja, von Ute Freudenberg gibt es heute richtig schöne Nachrichten. Die Jugendliebe-Sängerin, sie lebt ja seit Jahren mit Parkinson. Doch Ute, sie lässt sich davon auch weiterhin nicht unterkriegen. Und wenn man hört, wie aktiv Ute mittlerweile wieder ist, dann könnte man fast neidisch werden. 3-mal pro Woche spielt sie Tischtennis und jeden Tag geht's aufs Trampolin. Ja, das ist für die Sängerin alles andere als selbstverständlich. Nach ihrer Diagnose waren zeitweise selbst alltägliche Dinge wie Anziehen oder Frisieren nur langsam und mit großer Anstrengung möglich. Inzwischen geht's ihr nach eigenen Angaben auch deutlich besser. Gerade Tischtennis sei für sie wichtig, weil es gleichzeitig ihre Koordination fördert. Und auch gesunde Ernährung und viel Bewegung gehören fest zu ihrem Alltag. Ihre Parkinson-Erkrankung hatte Ute 2022 ja öffentlich gemacht. Ende 2023 verabschiedete sie sich dann nach mehr als 50 Jahren von der großen Bühne. Und seitdem hat sich auch ihre Einstellung zum Leben verändert. Nach der Abschiedstournee habe sie sich vorgenommen, ruhiger, entspannter und fröhlicher zu leben und nicht mehr alles so ernst zu nehmen. Ihr schönes Fazit gegenüber Schlager.de: Ich habe viele Jahre einen tollen Job gemacht. Die Jahre, die noch kommen, die gehören nun mir. Und die verbringt Ute Freudenberg offenbar ziemlich aktiv. 3-mal Tischtennis die Woche und täglich Trampolin. Ja, da kann man mit 70 Jahren durchaus mal den Hut ziehen.
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0: dem neuen deutschen Schlager, die hören Sie bei uns immer zuerst. Liane mit ihrem neuen Titel Unter die Haut, hier in der Feierabendshow am Mittwoch.
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0: Ja, und eine gute Nachricht für alle, bei denen im Kühlschrank gerne mal eine halbe Packung Sahne, zwei Kartoffeln und eine einsame Möhre übrig bleiben. Daraus lässt sich ja vielleicht doch noch etwas Leckeres zaubern. Ja, neues kostenloses Online-Tool von eat.de hilft jetzt bei der Resteverwertung. Einfach eingeben, welche Lebensmittel noch da sind. Bis zu 15 Zutaten sind möglich und schon werden passende Rezepte vorgeschlagen. Dabei lässt sich sogar auswählen, wie viel Zeit man hat oder ob das Essen zum Beispiel vegetarisch, vegan oder laktosefrei sein soll. Die Idee, die kommt passend zur bundesweiten Aktionswoche zu Gut für die Tonne, denn in Deutschland landen jedes Jahr noch immer Millionen Tonnen Lebensmittel im Müll. Ja, eine gute Idee, wie ich finde. Erst Kühlschrank öffnen, dann Zutaten eingeben und vielleicht wird aus den Resten von gestern sogar das Lieblingsessen von heute.
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0: Wolle Petri auf Radio Paloma, 100% deutscher Schlager. Ja, nach tagelangen Verhandlungen hat sich das Bundeskabinett auf die Pflegereform geeinigt. Mehr dazu gleich hier in den Nachrichten um 16 Uhr. In der nächsten Stunde freue ich mich dann auf frische Musik von Tanja Lasch. Außerdem hören wir einen Kultschlager von Howard Carpendale.
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0: Ja, und ich würde vorschlagen, wir starten feurig in diesen letzten Septemberfeierabend. Und das machen wir jetzt mit Augen wie Feuer und Linda Fan.

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1: Ich bin Lea Matschulat. Die Bundesregierung hat nach langem Ringen grünes Licht für die geplante Pflegereform gegeben. Das System stehe finanziell massiv unter Druck. Man müsse sparen, sagte Bundesgesundheitsminister Lindemann. Unter anderem soll es für Kinderlose teurer werden.
2: Das oberste Ziel heißt, die Beiträge erstmal stabil halten, denn es droht ein Milliardenloch, auch weil es immer mehr Pflegebedürftige gibt. Dennoch sei das Ganze kein Sparpaket, sagt Lindemann. Zukünftig soll zum Beispiel geprüft werden, ob nicht auch eine Reha sinnvoll ist. Der Hauptknackpunkt in der Pflege sind aber die strukturellen Probleme. Das ganze System also auf stabile Füße stellen, und das soll nun eine Kommission anpacken. Claudia Wächter, Nachrichtenredaktion.
1: Die Inflation in Deutschland zieht wieder deutlich an. Im September sind die Verbraucherpreise um 3,3% gestiegen, verglichen mit dem Vorjahresmonat. Das teilte das Statistische Bundesamt auf Basis vorläufiger Zahlen mit. Damit liegt die Inflationsrate erstmals seit Ende 2023 wieder über der 3%-Marke. Als Haupttreiber der aktuellen Entwicklung gelten die hohen Energiepreise. Und in dem Zusammenhang gute Nachrichten für alle Autofahrer. Der Tankrabatt startet erst um Mitternacht, die Spritpreise sind aber schon im Sinkflug. Am Vormittag wurde Super E10 dem ADAC zufolge um 4,2 Cent billiger als einen Tag vorher. Bei Diesel ging es um 3,9 Cent nach unten.
3: Der übliche Preissprung am Mittag ist diesmal zwar etwas höher ausgefallen als zuletzt, dennoch sind Benzin und Diesel im Schnitt billiger geworden die letzten Tage. Das dürfte auch daran liegen, dass sich die Lage an den internationalen Ölmärkten wieder entspannt hat. Um Mitternacht sollte es dann weiter spürbar nach unten gehen. Zumindest erwartet der Lobbyverband der Mineralölwirtschaft, dass der Tankrabatt direkt in vollem Umfang weitergegeben wird. Ab Mitternacht gilt der Steuernachlass von 16,7 Cent pro Liter auf Sprit zunächst bis Ende des Jahres. Thomas Bremser, Nachrichtenredaktion.
1: Während eines Fly-Dubai-Fluges nach Tel Aviv soll ein Pilot seinen Kollegen mit einem Messer verletzt haben, das berichten israelische Medien. Eine Israelin schilderte einem TV-Sender, es habe Schreie und Panik gegeben. Einige Männer hätten den Angreifer überwältigt. Israel geht Medienberichten zufolge von einem möglichen Terroranschlag aus.
4: Zum Wetter, die aktuelle Vorhersage des Deutschen Wetterdienstes. Im Südosten scheint die Sonne, im Rest des Landes heiter oder nur locker bewölkt und trocken. Die Temperaturen bewegen sich zwischen 21 und 30 Grad. Am wärmsten ist es im Südwesten. Kommende Nacht teils Regen, 17 bis 4 Grad. Und morgen wieder fast überall sonnig. Im Westen sind Schauer möglich, 18 bis 26 Grad.
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5: Um kurz nach 16 Uhr. Ja, und wir müssen heute mal kurz über eine mögliche kulinarische Identitätskrise bei unseren österreichischen Nachbarn sprechen. Denn eine Forscherin aus Österreich, die hat sich mal mit der Geschichte des Wiener Schnitzels beschäftigt und dabei festgestellt, die ältesten bekannten Spuren der Paniertechnik führen offenbar nach Deutschland. Ja, schon Jahrhunderte bevor das Schnitzel zum österreichischen Nationalgericht wurde, finden sich also entsprechende Rezepte in Deutschland. Kochbüchern, und auch ein früher Vorläufer des heutigen Wiener Schnitzels wurde von einer bayerischen Köchin aufgeschrieben. Das heißt, das Wiener Schnitzel ist dann vielleicht doch mehr bayerisch als wienerisch. Ja, naja, merken wir uns das mal. 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Ja, auch in dieser Woche gewinnen Sie ja wieder eine All-Inclusive-Balkonkabine für zwei, und dafür nehmen wir Sie jeden Tag mit zu einem besonderen Ort entlang unserer Route. Und am Freitag wartet dann die Gewinnfrage. Also melden Sie sich an auf radiopaloma.de und starten Sie jetzt gut in diesen letzten Septemberfeierabend mit Bernhard Brink und Pietro Basile.
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Carpendale auf Radio Paloma, 100% deutscher Schlager. Ja, Sie haben es bei uns in den Nachrichten gehört, die Pflegereform ist auf dem Weg. Ja, was Gesundheitsminister Carsten Linnemann da jetzt konkret plant, klären wir gleich hier nach Julina Drews und Beatrice Egli.

0: Julina Drews am Mittwochnachmittag auf Radio Paloma, 100% deutscher Schlager. Ja, Pflege, die ist teuer und sie wird in den kommenden Jahren auch nicht gerade günstiger. Für die Bundesregierung heißt das, irgendwo muss mehr Geld her, an anderer Stelle soll gespart werden. Heute hat das Bundeskabinett nach längerem Ringen die Pflegereform beschlossen. Gesundheitsminister Carsten Linnemann will damit Milliarden einsparen und die Beiträge grundsätzlich mal stabil halten. Eine Gruppe muss da allerdings tiefer in die Tasche greifen, nämlich Kinderlose. Ihr Beitragszuschlag soll ab Januar steigen. Wie Linnemann diese Rechnung aufmachen will, hat er verraten.
1: Wir werden Einsparungen vornehmen müssen. Einnahmen und Ausgaben müssen in eine Balance gebracht werden. Wir werden zum Beispiel das Begutachtungssystem ändern und es zielgenauer ausgestalten. Der allgemeine Beitrag bleibt stabil bei 3,6%. Der Kinderlosenbeitrag steigt um 0,3.
0: Ja, besonders aufmerksam dürften heute auch die rund 4 Millionen Menschen hingehört haben, die Angehörige zu Hause pflegen. Denn zwischenzeitlich stand ja auch zur Debatte, bei ihren Rentenansprüchen zu sparen. Linnemann hatte schon vor dem Kabinettsbeschluss angekündigt, sie nicht zusätzlich belasten zu wollen.
1: Gerade auch die Angehörigen, die stützen das System. Und deswegen war es mir wichtig, dass wir nicht an die Rentenpunkte gehen, sondern das Signal senden, dass diese Menschen nicht nur für den Zusammenhalt wichtig sind, sondern auch das System als Ganzes stützen.
0: Ja, und die Reform soll nicht nur an den Finanzen ansetzen. Ein Grundsatz lautet künftig noch stärker, Pflege möglichst verhindern oder hinauszögern, wenn medizinisch noch andere Möglichkeiten bestehen. Ja, welche Rolle dabei die Reha spielen soll?
1: Reha vor Pflege, das ist das Motto in Zukunft. Im Rahmen der Pflegebegutachtung wird künftig konsequenter geprüft, ob eine Reha den Pflegebedarf spürbar besser senken kann.
0: Ja, das dürfte also nicht die letzte Pflegereform gewesen sein, über die wir sprechen. Der heutige Beschluss muss jetzt erstmal noch durch den Bundestag und spätestens im Januar soll dann schon der nächste große Vorschlag auf dem Tisch liegen.
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Helene Fischer und an meiner Seite. Ja, und während dieser Titel gerade noch auf Platz 1 in den Schlagern der Woche platziert ist, steht der nächste Titel von Helene schon in den Startlöchern. Warum heißt ihr neuer Titel? Ganz neu ist der Song für ihre Fans, zumindest nicht. Bei ihren Konzerten konnte man den bereits live hören. Und offenbar haben viele auch schon länger darauf gewartet, dass er endlich offiziell veröffentlicht wird. Ja, wir freuen uns drauf. Ihnen wünsche ich jetzt aber erstmal einen guten Start in diesen Mittwochfeierabend. Radio Paloma, 100% deutscher Schlager. Hier ist Tommy Steiner.

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0: Der neue Titel von Tanja Lasch, Zimmer 17. Die neuen deutschen Schlager, die hören Sie bei uns immer zuerst. Radio Paloma, 100% deutscher Schlager. Die Arbeitslosenzahl in Deutschland ist im September leicht unter die Marke von 3 Millionen gesunken. Mehr dazu gleich hier in den Nachrichten um 17 Uhr. In der nächsten Stunde freue ich mich dann auf frische Musik von Bianca ab.
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0: Außerdem hören wir einen Kultschlager von Hoi Black.
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0: Ja, und wir reisen jetzt zurück ins Jahr 1980 zu dem Lied, das Roland Kaiser endgültig in die erste Liga des deutschen Schlagers katapultierte. Santa Maria war ja ursprünglich ein italienischer Instrumentaltitel des Duos Oliver Onions. Roland Kaiser und sein Team machten daraus eine deutsche Version und der Text über Sonne, Strand und eine ziemlich leidenschaftliche Urlaubsromanze war dem Kaiser zunächst offenbar ein bisschen zu kitschig. Das Publikum sah das deutlich anders. Santa Maria wurde zum Nummer 1-Hit, hielt sich wochenlang an der Spitze der deutschen Charts und verkaufte sich millionenfach. Und mehr als 45 Jahre später braucht's eigentlich nur die ersten Töne und irgendwo singt garantiert schon jemand mit. Na denn, los geht's.

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1: Ich bin Dirk Zeitler. Das Deutschlandticket kostet ab Januar 66,80 Euro. Das hat der zuständige Koordinierungsrat auf einer heutigen Sitzung entschieden. Das Ticket wird demnach fast 4 Euro im Monat teurer.
2: Mit 9 Euro im Monat hat alles angefangen vor 4 Jahren. Mit dem Billigticket wollte die Ampel damals die hohen Energiepreise auffangen nach dem Beginn des Ukraine-Kriegs. Danach einigten sich Bund und Länder auf einen Monatspreis von 49 Euro. Seitdem ist der Preis immer weiter angestiegen, weil das Ticket der Politik viel Geld kostet. Der neue Abo-Preis wurde diesmal erstmals mit Hilfe einer Formel berechnet, die sich unter anderem orientiert an den Kosten für Personal und Energie. So soll politischer Streit über die Finanzierung verhindert werden. Thomas Bremser, Nachrichtenredaktion.
1: Die Bundesregierung hat nach langem Ringen grünes Licht für die geplante Pflegereform gegeben. Das System stehe finanziell massiv unter Druck, man müsse sparen, sagte Bundesgesundheitsminister Linnemann. Unter anderem soll es für Kinderlose teurer werden.
3: Das oberste Ziel heißt, die Beiträge erstmal stabil halten, denn es droht ein Milliardenloch, auch weil es immer mehr Pflegebedürftige gibt. Dennoch sei das Ganze kein Sparpaket, sagt Linnemann. Zukünftig soll zum Beispiel geprüft werden, ob nicht auch eine Reha sinnvoll ist. Der Hauptknackpunkt in der Pflege sind aber die strukturellen Probleme. Das ganze System also auf stabile Füße stellen, und das soll nun eine Kommission anpacken. Claudia Wächter, Nachrichtenredaktion.
1: Nach den dramatischen Vorfällen an Bord einer Fly-Dubai-Maschine auf dem Weg nach Tel Aviv hat das israelische Fernsehen ein Video veröffentlicht. Es soll den verletzten Piloten und den Angreifer zeigen. An der Wand neben ihm sind Blutspuren zu sehen. Polizeiminister Ben-Gvir schrieb auf der Plattform X, ein Terrorist habe versucht, 180 israelische Passagiere zu ermorden. Israels Verteidigungsminister Katz geht ebenfalls von einem versuchten Terroranschlag aus. Volkswagen hat einen Großteil seiner Tarifverträge gekündigt, darunter auch den wichtigen Manteltarifvertrag. Mit Blick auf den aktuellen Kostendruck müssten verschiedene Regelungen in den betreffenden Verträgen angepasst werden, heißt es von VW. Der Gewerkschaft IG Metall zufolge handelt es sich um insgesamt 10 Tarifverträge, die VW aufgekündigt hat. Zum Wetter, die aktuelle Vorhersage des Deutschen Wetterdienstes. Im Südosten scheint die Sonne, im Rest des Landes heiter oder nur locker bewölkt und trocken. Die Temperaturen bewegen sich zwischen 21 und 30 Grad. Am wärmsten ist es im Südwesten. Kommende Nacht teils Regen, 17 bis 4 Grad. Und morgen wieder fast überall sonnig. Im Westen sind Schauer möglich, 18 bis 26 Grad.
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4: Tja, kurz nach 17 Uhr, und damit verabschieden wir uns heute nicht nur langsam von diesem Mittwoch, sondern gleich von dem ganzen Monat. Ja, der September, der macht Feierabend. Morgen ist tatsächlich schon der 1. Oktober. Und ich weiß nicht, wie es Ihnen geht, aber diese letzten Wochen sind schon wieder so verdächtig schnell vorbeigegangen. Ne? 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Na denn, genießen Sie diesen Start in den letzten Septemberfeierabend jetzt mit Andrea Jürgens und Matthias Reim.

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1: Max Weidner hier in der Feierabendshow. Ja, und falls Sie gleich tanken müssen, vielleicht doch noch mal vorher kurz hinsetzen. In Berlin zum Beispiel kostete der Liter Diesel heute Mittag zeitweise 2,57 Euro, E10 2,41 Euro und das ausgerechnet einen Tag, bevor der neue Tankrabatt kommt. Ja, heute allein waren die Preise zwischen Vormittag und Mittag um gut 20 Cent gestiegen. Ab morgen soll ja dann die Steuersenkung eigentlich rund 17 Cent pro Liter Entlastung bringen. Heißt, der Sprit wird vorher noch mal um 20 Cent teurer, damit wir uns anschließend über 17 Cent Rabatt freuen können. Ja, auf die Idee muss man auch erstmal kommen, ne? Radio Paloma, 100% deutscher Schlager. Gehen Sie es trotzdem entspannt an. Jetzt mit Joey Heindle.

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0: Ja, und wir machen jetzt wieder einen kleinen Abstecher auf unsere Radio Paloma Schlagerseereise. Denn auch in dieser Woche gilt ja, gut zuhören. Mit etwas Glück wird daraus am Freitag eine All-Inclusive-Balkonkabine für zwei bei unserer Schlagerseereise im Oktober 2027. Ja, und heute erreichen wir unseren nächsten Stop, nämlich Ravenna in Italien. Und meine Kollegin Carolina, die hat sich dort ausnahmsweise mal nicht für Altstadtkirche oder gemütlichen Cappuccino entschieden, sondern für Achterbahn. Ja, sie ist nämlich im Mirabilandia unterwegs, einem der größten Freizeitparks Italiens. Und da warten Achterbahnen, Wasserbahnen und jede Menge Fahrgeschäfte. Ja, ob Carolina da wirklich eingestiegen ist, sie nimmt uns jetzt mal mit ins Mirabilandia bei Ravenna.
2: Und jetzt wird's laut, bunt und ein bisschen wild. Wir sind nämlich in Ravenna und wer hier nur an alte Kirchen und Gebäude denkt, hat noch nicht alles gesehen, denn ganz in der Nähe liegt Mirabilandia, einer der größten Freizeitparks Italiens. Hier gibt's Achterbahnen, Wasserattraktionen und jede Menge Fahrgeschäfte. Und wenn man sich in einen der großen Achterbahnen setzt, ist es mit dem gemütlichen italienischen Flair ganz schnell vorbei. Also ich weiß ja nicht, wie es Ihnen geht, aber ich würde mich natürlich trauen. Ganz bestimmt. Also vielleicht. Ich würde jedenfalls erst einmal ganz mutig vor der Achterbahn stehen und überlegen, ob ich wirklich einsteige. Immerhin kann man von da oben das Meer sehen. Ich überlege noch ein bisschen, aber vielleicht sind Sie ja ein Adrenalin-Junkie.
0: Ja, nicht lange überlegen, einfach einsteigen und machen wird auf jeden Fall spaßig. Ich hoffe, Sie haben gut zugehört und sich angemeldet auf radiopaloma.de.
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Fantasy auf Radio Paloma, 100% deutscher Schlager. Schönen letzten Septemberfeierabend für Sie. Und den feiern wir gleich mit den Top 6 um 6 und Ihren 6 meistgewünschten Hits an diesem Mittwoch. Stimmen Sie also jetzt nochmal ab auf radiopaloma.de. Und derweil gibt's hier Michael Holm und Wolfgang Petri.

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0: Armin Langen auf Radio Paloma, 100% deutscher Schlager.
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0: Nach tagelangen Verhandlungen hat sich das Bundeskabinett auf die Pflegereform geeinigt. Mehr dazu gleich hier in den Nachrichten um 18 Uhr. Gleich danach geht's dann auch weiter mit den Top 6 um 6 und ihren 6 meistgewünschten Hits des Tages. Bis dahin sorgen wir hier nochmal für gute Laune. Hier sind die Jungs von Vox Club.

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1: Ich bin Dirk Zeitler. Das Deutschlandticket kostet ab Januar 66,80 Euro. Das hat der zuständige Koordinierungsrat auf einer heutigen Sitzung entschieden. Das Ticket wird demnach fast 4 Euro im Monat teurer.
2: Mit 9 Euro im Monat hat alles angefangen vor 4 Jahren. Mit dem Billigticket wollte die Ampel damals die hohen Energiepreise auffangen nach dem Beginn des Ukraine-Kriegs. Danach einigten sich Bund und Länder auf einen Monatspreis von 49 Euro. Seitdem ist der Preis immer weiter angestiegen, weil das Ticket der Politik viel Geld kostet. Der neue Abo-Preis wurde diesmal erstmals mit Hilfe einer Formel berechnet, die sich unter anderem orientiert an den Kosten für Personal und Energie. So soll politischer Streit über die Finanzierung verhindert werden. Thomas Bremser, Nachrichtenredaktion.
1: Die Bundesregierung hat nach langem Ringen grünes Licht für die geplante Pflegereform gegeben. Das System stehe finanziell massiv unter Druck, man müsse sparen, sagte Bundesgesundheitsminister Linnemann. Unter anderem soll es für Kinderlose teurer werden. Für eine zweite größere Strukturreform, die bis zum kommenden Sommer umgesetzt werden soll, soll eine Kommission Vorschläge erarbeiten. Ein Flug von Dubai nach Tel Aviv ist nach einem gewaltsamen Zwischenfall im Cockpit in Saudi-Arabien notgelandet. Laut israelischen Medien soll ein Pilot seinen Kollegen mit einem Messer verletzt haben. Passagiere halfen demnach dabei, den Angreifer zu überwältigen.
3: Noch sind nach den dramatischen Ereignissen an Bord der Fly-Dubai-Maschine viele Fragen offen. Der israelische Polizeiminister Itamar Ben-Gvir sprach von einem versuchten Terroranschlag. Der Angreifer habe versucht, das Flugzeug zum Absturz zu bringen und die 180 Israelis an Bord zu ermorden. Die verletzten Piloten werden im Krankenhaus behandelt. Aus Tel Aviv, Sarah Lemmel.
1: Bei den Ermittlungen gegen Hells Angels sind in NRW auch ein Polizist und 2 städtische Mitarbeiter aus Duisburg ins Visier geraten. Gegen sie wird laut Staatsanwaltschaft wegen des Verdachts ermittelt, dass sie dienstlich erlangte Informationen an Dritte weitergegeben haben. Am Morgen hatten mehr als 1000 Polizisten gleichzeitig in mehreren Orten in NRW, Bayern, Baden-Württemberg, Berlin und Rheinland-Pfalz zugeschlagen. Zum Wetter, die aktuelle Vorhersage des Deutschen Wetterdienstes. Heute Abend vielfach sonnig oder nur locker bewölkt und trocken. Im Westen und Südwesten langsam zunehmende Bewölkung. Abendwerte 17 bis 26 Grad. Nachts teils Regen 17 bis 4 Grad. Und morgen wird es wieder fast überall sonnig. Im Westen sind Schauer möglich, 18 bis 26 Grad.
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4: Ja, und er grüßt Sie um kurz nach 18 Uhr. Freue mich, dass Sie mit dabei sind. Wir legen los mit den Top 6 um 6, Ihren 6 meistgewünschten Hits an diesem Mittwoch. Abgestimmt haben Sie auf radiopaloma.de und auch über unsere App. Sage ich Dankeschön für. Ja, und wir legen los mit diesen beiden Herrschaften. Hier sind Julian Reim und Anna-Maria Zivkov mit Was wirst du ihm sagen? Für Sie geht's heute von der 3 runter auf die 6.
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Die Radio Paloma Top 6 um 6 mit der letzten Ausgabe im September. Angekommen bei Platz 5 und da steigt sie wieder ein. Hier ist Vanessa Mai mit Ich fall in love.

Von Platz 3 geht's runter auf die 4 für Andreas Martin und will hören, wie laut dein Herz schlägt. Die Top 6 um 6 bei Radio Paloma angekommen beim Treppchen. Ja, und für sie geht's 2 weitere Positionen nach oben. Von der 5 auf die 3 für Madeleine Millers und heute wird mein Tag.

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1: Ja, für sie geht's weiter nach oben, von der 4 auf die 2 für Antje Klann und Sag es laut. Die Top 6 um 6 bei Radio Paloma, gleich mit ihrer aktuellen Nummer 1.
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1: Und die laufen zuverlässig jeden Feierabend um kurz nach 18 Uhr. Ihre 6 Lieblingshits, für die Sie abstimmen können, entweder online auf radiopaloma.de oder auch ganz entspannt über Smartphone und der Radio Paloma App. Ja, am Montag haben die beiden sich ja ganz nach oben geschossen auf Platz Nummer 1 und daran ändert sich den dritten Tag in Folge weiterhin nichts. Auch heute ihr meist gewünschter Hit. Komm, wir lassen los, hier sind Neonlicht.
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0: Saskia Leppin auf Radio Paloma, 100% deutscher Schlager. Und vielleicht wird dieser Mittwoch ja doch noch zum besten Tag ihres Lebens. Zumindest haben wir schon mal einen entscheidenden Vorteil. Der Feierabend ist für viele inzwischen erreicht oder zumindest in Sichtweite. Und die Wissenschaft, die weiß ja ziemlich gut, was einen Tag eher nicht besser macht. Zu wenig Schlaf, viel Stress, wenig Zeit mit Menschen, die man mag und auch ein langer, nerviger Arbeitsweg kann auf die Stimmung schlagen. Aber gut, der Arbeitstag liegt so langsam hinter uns und damit können wir wenigstens einen Punkt auch schon mal abhaken. Und für den Rest liefert Thomas Anders jetzt die passende Vorlage.
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0: Im nächsten Jahr geht sie auf große Deutschland-Tournee. Anna-Maria Zimmermann auf Radio Paloma, 100% deutscher Schlager. Die Arbeitslosenzahl in Deutschland ist im September leicht unter die Marke von 3 Millionen gesunken. Mehr dazu gleich hier in den Nachrichten um 19 Uhr. In der nächsten Stunde freue ich mich dann auf frische Musik von Carsten Walter.
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0: Außerdem hören wir einen Kultschlager von Gigi Anderson.
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0: Ja, für Sie einen entspannten letzten Septemberfeierabend, jetzt mit Pat.

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1: Ich bin Dirk Zeitler. Der große Wurf zur Pflegereform ist verschoben. Die Bundesregierung hat heute erst einmal eine kleine Lösung auf den Weg gebracht, um akute Finanzprobleme der Pflegeversicherung abzufedern. Dafür ist unter anderem ein Anstieg der Beitragssätze für Kinderlose zum 1. Januar um 0,3 Prozentpunkte geplant.
2: Auch Gutverdiener, die sollen nun mehr zahlen, um das Riesenloch in der Pflegekasse erstmal etwas zu stopfen. Doch ob das alles reicht, der Spitzenverband der gesetzlichen Krankenkassen glaubt das nicht. Und um den härtesten Brocken, also eine große Reform des Pflegesystems, soll sich eh eine Expertenkommission kümmern. Für Wirtschaftsweise Grimm, Zeitverschwendung, denn die Probleme lägen längst auf dem Tisch. Claudia Wächter, Nachrichtenredaktion.
1: Das Deutschlandticket kostet ab Januar 66,80 Euro. Das hat der zuständige Koordinierungsrat auf einer heutigen Sitzung entschieden. Das Ticket wird demnach fast 4 Euro im Monat teurer. Ein Flug von Dubai nach Tel Aviv ist nach einem gewaltsamen Zwischenfall im Cockpit in Saudi-Arabien notgelandet. Laut israelischer Medien soll ein Pilot seinen Kollegen mit einem Messer verletzt haben. Passagiere halfen demnach dabei, den Angreifer zu überwältigen. Die israelischen Passagiere sind nach Medienberichten inzwischen wieder in Israel. Eine Ersatzmaschine brachte sie nach Hause.
3: Noch sind nach den dramatischen Ereignissen an Bord der Fly-Dubai-Maschine viele Fragen offen. Der israelische Polizeiminister Itamar Ben-Gvir sprach von einem versuchten Terroranschlag. Der Angreifer habe versucht, das Flugzeug zum Absturz zu bringen und die 180 Israelis an Bord zu ermorden. Die verletzten Piloten werden im Krankenhaus behandelt. Aus Tel Aviv, Sarah Lemmel.
1: Im Ring um schärfere Sparmaßnahmen hat der Autobauer Volkswagen einen Großteil seiner Tarifverträge gekündigt, darunter auch den wichtigen Manteltarifvertrag. Aus Sicht des Unternehmens seien verschiedene Regelungen in diesen Verträgen mit Blick auf den aktuellen Kostendruck anzupassen, teilte VW mit. Ein Sprecher wollte sich zur genauen Zahl der gekündigten Verträge nicht äußern. Der IG Metall zufolge handelt es sich um 10. Zum Wetter, die aktuelle Vorhersage des Deutschen Wetterdienstes. Heute Abend vielfach sonnig oder nur locker bewölkt und trocken. Im Westen und Südwesten langsam zunehmende Bewölkung. Abendwerte 17 bis 26 Grad. Nachts teils Regen 17 bis 4 Grad. Und morgen wird es wieder fast überall sonnig. Im Westen sind Schauer möglich, 18 bis 26 Grad.
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4: Kurz nach 19 Uhr haben wir es. Schön, dass Sie mit dabei sind. Ja, und falls bei Ihnen heute Abend noch die Frage offen ist, was es zum Essen geben soll, wie wäre es denn mit einem Wiener Schnitzel? Wobei wir über den Namen vielleicht nochmal reden müssen, denn eine Forscherin aus Österreich hat sich mal durch alte Kochbücher gearbeitet und dabei festgestellt, die Spuren des panierten Schnitzels führen offenbar viel früher nach Deutschland als nach Österreich und ein früher Vorläufer unseres heutigen Wiener Schnitzels wurde sogar von einer bayerischen Köchin aufgeschrieben. Ja, da müssen unsere österreichischen Nachbarn jetzt ganz stark sein. Am Ende ist das Wiener Schnitzel vielleicht ein Bayer mit österreichischem Künstlernamen. 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Also melden Sie sich an auf radiopaloma.de und genießen Sie jetzt diesen letzten Septemberfeierabend mit Semino Rossi und Charlene.

Roland Kaiser auf Radio Paloma, 100% deutscher Schlager. Gleich hören wir rein in das Album der Woche und das kommt in dieser Woche von einem Merseburger, nämlich von Ramon Roselli. Bis es soweit ist, hier noch DJ Herzbeat und Annemarie Alfeld und Michelle.

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2: Ja, und das kommt in dieser Woche von Ramon Roselli und heißt Alles, was du suchst. Ja, und heute wird's da auch ein kleines bisschen magisch, denn unser Titel, in den wir heute reinhören, heißt Der Zaubertrick. Und wer jetzt glaubt, Ramon hätte sich neben seiner Musikkarriere da heimlich noch zum Magier ausbilden lassen, keine Sorge, Kaninchen und Zylinder können da erstmal zu Hause bleiben. Wobei Zauberei bei Musik ja manchmal tatsächlich eine Rolle spielt. Da sitzt man im Studio, probiert herum und plötzlich entsteht aus einer spontanen Idee ein Song, den vorher so eigentlich niemand geplant hatte. Und bei Der Zaubertrick war die Entstehung offenbar besonders kurios.
3: Der Zaubertrick ist sehr, sehr lustig und schön im Studio entstanden. Ich hatte das Wort Zaubertrick im Kopf mit meinem lieben Freund Sebastian Treu. Und dann haben wir gesagt, da machen wir jetzt ein Lied raus, wo die Leute irgendwie sofort mitsingen können, wo irgendwie trotzdem einen schönen, lustigen Text hat, ja, und trotzdem auch musikalisch ist. Weil es ist ja immer so eine Sache, die meisten machen irgendwie was zum Mitsingen und dann ist es nur irgendwie so Haut drauf, aber das ist wirklich, die Strophen sind sehr, sehr musikalisch und der Refrain ist einfach ganz einfach gehalten, ne, mach das mit deinem Zaubertrick nochmal und ja, bin gespannt, wie die Leute das wahrnehmen, aber ich freue mich drauf.
2: Hören wir rein in das Album der Woche, hier ist Ramon Roselli und Zaubertrick.

Daniel Johnson auf Radio Paloma, 100% deutscher Schlager. Ja, und jetzt drehen wir mal die Zeit zurück ins Jahr 1996. Deutschland tanzt gerade zu Macarena. Im Fernsehen, da läuft die ZDF-Hitparade. Und Nicole, die stellt eine ziemlich charmante Frage auf Französisch. Voulez-vous danser? Möchten Sie tanzen? Ja, 14 Jahre nach ihrem ESC-Sieg mit ein bisschen Frieden zeigt sich Nicole damit ja musikalisch von einer deutlich beschwingteren Seite. Ralf Siegel produziert den Titel, Bernd Meinunger schreibt am deutschen Text mit. Also zwei Namen, die Nicoles Karriere schon lange begleitet haben. Und der Titel, der kommt gut an. Im August 1996 wird Nicole damit sogar Nummer 1 in der ZDF-Hitparade. Also beantworten wir die Frage von damals heute einfach nochmal mit einem Oui. Hier ist Nicole und Voulez-vous danser?

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Ja, nach tagelangen Verhandlungen hat sich das Bundeskabinett auf die Pflegereform geeinigt. Mehr dazu gleich hier in den Nachrichten um 20 Uhr. Ich verabschiede mich an dieser Stelle. Ich bin Adrian Nathan, wünsche Ihnen jetzt noch einen sehr entspannten Mittwochfeierabend und habe hier noch einen Kultschlager von Roger Whittaker.

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1: Ich bin Dirk Zeitler. Der große Wurf zur Pflegereform ist verschoben. Die Bundesregierung hat heute erst einmal eine kleine Lösung auf den Weg gebracht, um akute Finanzprobleme der Pflegeversicherung abzufedern. Dafür ist unter anderem ein Anstieg der Beitragssätze für Kinderlose zum 1. Januar um 0,3 Prozentpunkte geplant.
2: Auch Gutverdiener, die sollen nun mehr zahlen, um das Riesenloch in der Pflegekasse erstmal etwas zu stopfen. Doch ob das alles reicht, der Spitzenverband der gesetzlichen Krankenkassen glaubt das nicht. Und um den härtesten Brocken, also eine große Reform des Pflegesystems, soll sich eh eine Expertenkommission kümmern. Für Wirtschaftsweise drin, Zeitverschwendung, denn die Probleme lägen längst auf dem Tisch. Claudia Wächter, Nachrichtenredaktion.
1: Das Deutschlandticket kostet ab Januar 66,80 Euro. Das hat der zuständige Koordinierungsrat auf einer heutigen Sitzung entschieden. Das Ticket wird demnach fast 4 Euro im Monat teurer. Ein Flug von Dubai nach Tel Aviv ist nach einem gewaltsamen Zwischenfall im Cockpit in Saudi-Arabien notgelandet. Laut israelischer Medien soll ein Pilot seinen Kollegen mit einem Messer verletzt haben. Passagiere halfen demnach dabei, den Angreifer zu überwältigen. Die israelischen Passagiere sind nach Medienberichten inzwischen wieder in Israel. Eine Ersatzmaschine brachte sie nach Hause.
3: Noch sind nach den dramatischen Ereignissen an Bord der Fly Dubai-Maschine viele Fragen offen. Der israelische Polizeiminister Itamar Ben-Gvir sprach von einem versuchten Terroranschlag. Der Angreifer habe versucht, das Flugzeug zum Absturz zu bringen und die 180 Israelis an Bord zu ermorden. Die verletzten Piloten werden im Krankenhaus behandelt. Aus Tel Aviv, Sarah Lemmel.
1: Im Ring um schärfere Sparmaßnahmen hat der Autobauer Volkswagen einen Großteil seiner Tarifverträge gekündigt, darunter auch den wichtigen Manteltarifvertrag. Aus Sicht des Unternehmens seien verschiedene Regelungen in diesen Verträgen mit Blick auf den aktuellen Kostendruck anzupassen, teilte VW mit. Ein Sprecher wollte sich zur genauen Zahl der gekündigten Verträge nicht äußern. Der IG Metall zufolge handelt es sich um 10. Zum Wetter, die aktuelle Vorhersage des Deutschen Wetterdienstes. Heute Abend vielfach sonnig oder nur locker bewölkt und trocken. Im Westen und Südwesten langsam zunehmende Bewölkung. Abendwerte 17 bis 26 Grad. Nachts teils Regen 17 bis 4 Grad. Und morgen wird es wieder fast überall sonnig. Im Westen sind Schauer möglich, 18 bis 26 Grad.
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1: Ich bin Dirk Zeitler. Bei dem mutmaßlichen Angreifer in einer Fly-Dubai-Maschine soll es sich nach einem Medienbericht nach israelischer Einschätzung um einen Einzeltäter handeln. Es gebe keinen Hinweis darauf, dass ein Staat oder eine Terrororganisation Drahtzieher des Vorfalls sei, berichtet der israelische TV-Sender Kan. Offenbar hatte einer der Piloten mit einem Messer auf seinen Kollegen eingestochen und versucht, das Flugzeug mit den Passagieren zum Absturz zu bringen. Der große Wurf zur Pflegereform ist verschoben. Die Bundesregierung hat erst einmal eine kleine Lösung auf den Weg gebracht, um akute Finanzprobleme der Pflegeversicherung abzufedern. Dafür ist unter anderem ein Anstieg der Beitragssätze für Kinderlose zum 1. Januar um 0,3 Prozentpunkte geplant.
2: Auch Gutverdiener, die sollen nun mehr zahlen, um das Riesenloch in der Pflegekasse erstmal etwas zu stopfen. Doch ob das alles reicht, der Spitzenverband der gesetzlichen Krankenkassen glaubt das nicht. Und um den härtesten Brocken, also eine große Reform des Pflegesystems, soll sich eine Expertenkommission kümmern. Für Wirtschaftsweise Grimm, Zeitverschwendung, denn die Probleme lägen längst auf dem Tisch. Claudia Wächter, Nachrichtenredaktion.
1: Rekordpreise an den Tankstellen haben das Leben in Deutschland im September so stark verteuert wie seit fast 3 Jahren nicht mehr. Die Inflationsrate kletterte auf 3,3%, wie das Statistische Bundesamt mitteilte.
3: Die Lage im Nahen Osten macht sich weiter im Portemonnaie der Menschen bemerkbar. Insgesamt mussten Verbraucher im September für Kraftstoffe und Haushaltsenergie fast 15% mehr zahlen als ein Jahr vorher. Und je länger die Energiepreise hoch sind, umso größer ist das Risiko, dass auch andere Preise steigen. Denn auch Transport und Kühlung von Lebensmitteln wird dadurch teurer. Die Folgen von Hitze und Trockenheit treiben die Preise ebenfalls. Immerhin, der neue Tankrabatt dürfte die Verbraucherpreise in den kommenden Monaten etwas dämpfen. Lea Matschulat, Nachrichtenredaktion.
1: Bei den Ermittlungen gegen Hells Angels sind in NRW auch ein Polizist und 2 städtische Mitarbeiter aus Duisburg ins Visier geraten. Gegen sie wird laut Staatsanwaltschaft wegen des Verdachts ermittelt, dass sie dienstlich erlangte Informationen an Dritte weitergegeben haben. Am Morgen hatten mehr als 1000 Polizisten gleichzeitig in mehreren Orten in NRW, Bayern, Baden-Württemberg, Berlin und Rheinland-Pfalz zugeschlagen. Zum Wetter, die aktuelle Vorhersage des Deutschen Wetterdienstes. Heute Abend vielfach sonnig oder nur locker bewölkt und trocken. Im Westen und Südwesten langsam zunehmende Bewölkung. Abendwerte 17 bis 26 Grad. Nachts teils Regen 17 bis 4 Grad. Und morgen wird es wieder fast überall sonnig. Im Westen sind Schauer möglich, 18 bis 26 Grad.
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1: Ich bin Uli Reitinger. Nach dem gewaltsamen Vorfall auf einem Flug von Dubai nach Tel Aviv geht die israelische Regierung von einem versuchten Terroranschlag aus. Israels Verteidigungsminister Katz sprach vom Versuch eines dschihadistischen Anschlags, der nur dank des Mutes israelischer Passagiere vereitelt worden sei. Die Fly-Dubai-Maschine war in Saudi-Arabien notgelandet.
2: Große Erleichterung am Flughafen in Tel Aviv. Die israelischen Passagiere sind zurück. Angehörige schlossen ihre Liebsten nach der Landung einer Ersatzmaschine in die Arme. Nach Angaben von Ministerpräsident Benjamin Netanyahu soll einer der Piloten mit einem Messer auf seinen Kollegen eingestochen haben, als sich die Maschine Israel näherte. Er habe offenbar versucht, das Flugzeug mit den Passagieren zum Absturz zu bringen. Nach israelischer Einschätzung soll es sich bei dem Tatverdächtigen um einen Einzeltäter handeln. Aus Tel Aviv, Sarah Lemmel.
1: Das Deutschland-Ticket wird im kommenden Jahr teurer. Statt 63 Euro wie bisher kostet es vom 1. Januar an 66,80 Euro. Der Koordinierungsrat legte den neuen Preis fest. In dem Rat sitzen die Abteilungsleiter der Verkehrsministerien der Länder und des Bundes. Das Deutschland-Ticket ist ein bundesweit gültiges Monatsabo für Busse und Bahnen im öffentlichen Nah- und Regionalverkehr. Es ist monatlich kündbar. Angriffe auf Busfahrer, Zugbegleiter und Rettungskräfte sollen künftig härter bestraft werden. Das sieht ein Gesetzentwurf vor, den das Kabinett beschlossen hat. Wer unser Land am Laufen hält, verdient unseren Schutz, sagt Justizministerin Stefanie Hubig.
3: Es geht vor allem um Abschreckung und das bedeutet, die Strafen bei solchen Angriffen werden verdoppelt auf 6 Monate Haft. Mindestens. Denn oft geht's nicht nur um Pöbeleien und Spuckattacken. Doch Strafen allein reichen nicht. Genauso wichtig sei Prävention, sagt Hubig. Außerdem will sie auch härter gegen Volksverhetzung vorgehen. Hintergrund ist auch der Tod eines Bahnmitarbeiters vor einigen Monaten. Er starb bei einer ganz normalen Fahrscheinkontrolle. Claudia Wächter, Nachrichtenredaktion.
1: Rekordpreise an den Tankstellen haben das Leben in Deutschland im September so stark verteuert wie seit fast 3 Jahren nicht mehr. Getrieben von teurer Energie kletterte die Inflationsrate um 0,4 Punkte auf 3,3%, teilt das Statistische Bundesamt mit. Kraftstoffe und Haushaltsenergie waren im September fast 15% teurer als vor einem Jahr. Das Wetter, die aktuelle Vorhersage des Deutschen Wetterdienstes. In der Nacht nimmt die Bewölkung in der Westhälfte zu. Vom Emsland bis zum Schwarzwald wird es nass. In der Osthälfte bleibt es dagegen meist gering bewölkt. Die Tiefstwerte liegen in dieser Nacht bei 4 bis 18 Grad. Morgen bleibt es in der Westhälfte stark bewölkt und nass. Hier und da kann es richtig kräftig und auch länger schütten. In den anderen Landesteilen gehen wir sonnig in den Donnerstag. Im Laufe des Tages zieht aber auch hier Wolken auf. Das Ganze bei 18 bis 26 Grad.
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1: Ich bin Uli Reitinger. Dramatische Szenen in einem Flugzeug der Airline Fly Dubai auf dem Weg von Dubai nach Tel Aviv. Nach Angaben des israelischen Ministerpräsidenten Netanyahu hatte einer der Piloten mit einem Messer auf seinen Kollegen eingestochen. Er habe offenbar versucht, das Flugzeug mit den Passagieren zum Absturz zu bringen. Außenminister Wadephul telefonierte mit seinem israelischen Amtskollegen Gideon Saar. Wadephul verurteilte den Vorfall als schweren Angriff auf die zivile Luftfahrt scharf. Die Bundesregierung teilt ihre geplante Pflegereform wegen Meinungsverschiedenheiten zwischen Union und SPD in zwei Teile auf. Den ersten Schritt brachte das Kabinett heute auf den Weg. Dabei geht es zunächst darum, akute Finanzprobleme der Pflegeversicherung zu lindern. Für eine zweite, größere Strukturreform soll eine Kommission Vorschläge erarbeiten. Gesundheitsminister Lindemann verteidigt das Vorgehen im ZDF-Heute-Journal.
2: Wir hatten vor 20 Jahren noch 2 Millionen zu Pflegende und heute haben wir 6 Millionen Pflegebedürftige. Und wir haben die Leistungen immer weiter ausgeweitet und wir müssen das einfach jetzt zielgenauer machen. Deswegen ist das ein erster wichtiger Schritt heute gewesen. Der reicht aber nicht aus, um die Pflegeversicherung für die 30er Jahre fit zu machen.
1: Gesundheitsminister Carsten Linnemann. Das Deutschlandticket kostet ab Januar 66,80 Euro. Das hat der zuständige Koordinierungsrat auf seiner heutigen Sitzung entschieden. Das Ticket wird damit knapp 4 Euro teurer im Monat.
3: Mit 9 Euro im Monat hat alles angefangen vor 4 Jahren. Mit dem Billigticket wollte die Ampel damals die hohen Energiepreise auffangen nach dem Beginn des Ukraine-Kriegs. Danach einigten sich Bund und Länder auf einen Monatspreis von 49 Euro. Seitdem ist der Preis immer weiter angestiegen. Der neue Abo-Preis wurde diesmal erstmals mit Hilfe einer Formel berechnet, die sich unter anderem orientiert an den Kosten für Personal und Energie. So soll politischer Streit über die Finanzierung verhindert werden. Thomas Bremser, Nachrichtenredaktion.
1: Die Proteste an französischen Schulen haben an Umfang und Härte zugenommen und im Tagesverlauf zu 625 Festnahmen geführt. Mehr als 115 Polizisten, Lehrer und Schüler wurden verletzt. Dabei habe die Gewalt deutlich zugenommen und es sei zu Zerstörungen in Schulen und zu Brandstiftungen gekommen, heißt es aus dem französischen Innenministerium. Die Proteste an über 350 Schulen richten sich gegen fehlende Mittel, zu wenige Lehrkräfte und heruntergekommene Gebäude. Das Wetter, die aktuelle Vorhersage des Deutschen Wetterdienstes. In dieser Nacht nimmt die Bewölkung in der Westhälfte zu. Vom Emsland bis runter zum Schwarzwald wird's nass. In der Osthälfte bleibt es dagegen meist gering bewölkt. Die Temperaturen liegen in dieser Nacht bei 4 bis 18 Grad. Morgen bleibt's in der Westhälfte stark bewölkt und nass. Hier und da kann es richtig kräftig und länger schütten. In den anderen Landesteilen gehen wir sonnig in den Donnerstag. Im Laufe des Tages ziehen dann aber auch hier Wolken auf bei 18 bis 26 Grad.
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1: Ich bin Uli Reitinger. Außenminister Wadephul hat sich erleichtert über den Ausgang des gewaltsamen Vorfalls im Cockpit eines Fly-Dubai-Flugs auf dem Weg von Dubai nach Tel Aviv geäußert. Er habe mit großem Schrecken von dem versuchten Entführungsfall des Flugzeugs erfahren, das vollbesetzt mit israelischen Staatsangehörigen gewesen sei. Das teilte Wadephul nach einem Telefonat mit seinem israelischen Amtskollegen Gideon Saar mit.
2: Wir sind alle das tiefste erschrocken, dass ein derartig schrecklicher Anschlag auf eine mit israelisch besetzte Maschine versucht wurde. Es ist der Tapferkeit des Piloten und weiterer Passagiere zu verdanken, dass dieser Absturz in letzter Sekunde verhindert werden konnte.
1: Einer der Piloten hatte mit einem Messer auf seinen Kollegen eingestochen. Er wollte das Flugzeug offenbar zum Absturz bringen. Passagiere griffen ein. Die israelische Regierung spricht von Terror. Der große Wurf zur Pflegereform ist verschoben. Die Bundesregierung hat jetzt erst einmal eine kleine Lösung auf den Weg gebracht, um akute Finanzprobleme der Pflegeversicherung abzufedern. Dafür ist unter anderem ein Anstieg der Beitragssätze für Kinderlose zum 1. Januar um 0,3 Prozentpunkte geplant.
3: Auch Gutverdiener, die sollen nun mehr zahlen, um das Riesenloch in der Pflegekasse erstmal etwas zu stopfen. Doch ob das alles reicht, der Spitzenverband der gesetzlichen Krankenkassen glaubt das nicht. Und um den härtesten Brocken, also eine große Reform des Pflegesystems, soll sich eh eine Expertenkommission kümmern. Für Wirtschaftsweise Grimm, Zeitverschwendung, denn die Probleme lägen längst auf dem Tisch. Claudia Wächter, Nachrichtenredaktion.
1: Das Deutschlandticket wird im kommenden Jahr teurer. Statt 63 Euro wie bisher kostet es vom 1. Januar an 66,80 Euro. Das hat der Koordinierungsrat entschieden. In dem Rat sitzen die Abteilungsleiter der Verkehrsministerien, der Länder und des Bundes. Volkswagen hat im Ringen um schärfere Sparmaßnahmen einen Großteil seiner Tarifverträge gekündigt, darunter auch den wichtigen Manteltarifvertrag. So wollen die Arbeitgeber verschiedene Regelungen in diesen Verträgen verändern, mit Blick auf den aktuellen Kostendruck. Der Manteltarifvertrag beinhaltet grundlegende Regelungen für mehr als 100.000 Beschäftigte, auch zu Arbeitszeit und Urlaubstagen. Die anderen Verträge regeln unter anderem Eingruppierungen, Zulagen, Zusatzvergütungen und die Ausbildung. Das Wetter, die aktuelle Vorhersage des Deutschen Wetterdienstes. Im Westen wird es richtig ungemütlich heute. Es ist stark bewölkt, es gibt immer wieder Schauer und vereinzelt auch Gewitter. In manchen Gegenden kann es richtig heftig schütten. In der Osthälfte sieht es zunächst besser aus an diesem Donnerstag. Erst im Tagesverlauf ziehen auch hier im Osten dichtere Wolken auf. Das Ganze bei 18 bis 26 Grad. Am Freitag wird es im Westen und Nordwesten sehr angenehm und trocken. Im Osten fallen dann Schauer bei nur noch 23 Grad maximal.
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1: Ich bin Uli Reitinger. Tanken soll ab heute wieder billiger werden. Um Mitternacht trat der 2. Tankrabatt in diesem Jahr in Kraft. Bis Jahresende werden die Energiesteuern auf Benzin und Diesel gesenkt. Unterm Strich soll der Sprit um knapp 17 Cent pro Liter günstiger werden.
2: Tanken ohne Frustattacken, das wünschen sich wohl viele. Zumal es im September an der Zapfsäule so teuer war wie nie. Und die Mineralölwirtschaft verspricht, wir geben den Rabatt auch sofort weiter. Die Frage ist allerdings, ob das 1:1 passiert. Viele, auch der ADAC, vermuten, dass wieder einmal ein Teil verpufft. Und Kritiker sagen vom Rabatt würden auch Gutverdiener profitieren. Der sei also ungerecht. Claudia Wächter, Nachrichtenredaktion.
1: Nach der Gewalttat auf einem Flug von Dubai nach Tel Aviv hat Israels Ministerpräsident Netanyahu den Mut des mutmaßlich von seinem Kollegen angegriffenen Piloten gewürdigt. Er ist ein wahrer Held, schrieb Netanyahu auf der Plattform X. Trotz schwerer Stichverletzungen habe der indische Flugkapitän Widerstand geleistet, die Cockpit-Tür geöffnet und es Passagieren ermöglicht, den Angreifer zu überwältigen. Damit habe der Pilot eine Katastrophe verhindert und das Leben von 174 Menschen gerettet. Angriffe auf Busfahrer, Zugbegleiter und Rettungskräfte sollen künftig härter bestraft werden. Das sieht ein Gesetzentwurf vor, den das Kabinett beschlossen hat. Wer unser Land am Laufen hält, verdient unseren Schutz, sagt Justizministerin Stefanie Hubig.
3: Es geht hier nicht in erster Linie um den Schutz Einzelner, sondern es geht auch um den Schutz des Gemeinwesens. Starker Einsatz für das Gemeinwesen verlangt auch starken Schutz, gerade auch mit Mitteln des Strafrechts.
1: Justizministerin Stefanie Hubig. Die geplante Steuer auf zuckerhaltige Getränke soll dem Staat im Jahr rund 1 Milliarde Euro einbringen. Das geht aus einem Entwurf des Finanzministeriums hervor. Demnach soll die Steuer ab dem 1. Juli 2027 gelten. Bis zum Jahr 2031 sollen die Einnahmen auf knapp 1,2 Milliarden Euro pro Jahr steigen. Vor allem in der Unionsfraktion gibt es Widerstand und auch mehrere Bundesländer lehnen die Zuckersteuer ab. Das Wetter, die aktuelle Vorhersage des Deutschen Wetterdienstes. Im Westen wird es richtig ungemütlich heute. Es ist stark bewölkt, es gibt immer wieder Schauer und vereinzelt auch Gewitter. In manchen Gegenden kann es richtig heftig schütten. In der Osthälfte sieht es zunächst besser aus an diesem Donnerstag. Erst im Tagesverlauf ziehen auch im Osten dichtere Wolken auf. Das Ganze bei 18 bis 26 Grad. Am Freitag wird es im Westen und Nordwesten sehr angenehm und trocken. Im Osten fallen dann die Schauer bei nur noch 23 Grad höchstens.
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1: Ich bin Uli Reitinger. Seit Mitternacht gilt der 2. Tankrabatt in diesem Jahr. Eine für 3 Monate geltende Absenkung der Energiesteuern soll eine Entlastung von 16,7 Cent pro Liter Benzin oder Diesel bringen. Wie vollständig sie an die Verbraucher weitergegeben wird, wird sich in den nächsten Tagen zeigen. Es gibt keine direkte Verpflichtung der Tankstellen, die Preise zu senken. Die Regierung hatte den Tankrabatt wegen der extrem hohen Spritpreise auf den Weg gebracht. Der September war der mit Abstand teuerste Tankmonat bisher. Das hat sich sogar in der Inflation niedergeschlagen. Im September stieg die Inflationsrate auf 3,3%. So hoch war sie seit fast 3 Jahren nicht mehr.
2: Die Lage im Nahen Osten macht sich weiter im Portemonnaie der Menschen bemerkbar. Insgesamt mussten Verbraucher im September für Kraftstoffe und Haushaltsenergie fast 15% mehr zahlen als ein Jahr vorher. Und je länger die Energiepreise hoch sind, umso größer ist das Risiko, dass auch andere Preise steigen. Denn auch Transport und Kühlung von Lebensmitteln wird dadurch teurer. Die Folgen von Hitze und Trockenheit treiben die Preise ebenfalls. Lea Matschulat, Nachrichtenredaktion.
1: Nach dem gewaltsamen Vorfall auf einem Flug von Dubai nach Tel Aviv geht die israelische Regierung von einem versuchten Terroranschlag aus. Israels Verteidigungsminister Israel Katz